0: Jan aus der Alpenwelle Verkehrsredaktion. Gute Nachrichten von den Straßen, alles rollt wie es soll. Die Alpenwelle wünscht gute Fahrt.
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1: Ich bin Hendrik Daum. Nachdem in der norditalienischen Stadt Modena ein Mann mit einem Auto in eine Gruppe von Menschen gefahren ist, haben die Behörden vor kurzem weitere Details bekannt gegeben. Demnach ist unter den Schwerverletzten auch eine deutsche Touristin. Insgesamt wurden 8 Menschen verletzt, 4 davon schwer. Die Hintergründe des Vorfalls sind noch unklar. Der mutmaßliche Täter, ein etwa 30 Jahre alter Mann, wurde festgenommen. Die AfD steigt in einer INSA-Umfrage für die Bild am Sonntag auf 29%, den höchsten je auf Bundesebene für sie gemessenen Wert. Die Union dagegen fällt gegenüber der Vorwoche um einen Punkt auf 22% zurück. Tine Klimach mit den Einzelheiten.
2: Nicht nur die Union büßt ein, auch die SPD verliert einen Punkt und könnte im theoretischen Fall einer Bundestagswahl nur noch mit 12% rechnen. Zusammen erreichen Schwarz-Rot damit nur noch 34%. Die Grünen legen leicht zu und steigen auf 14%. Es ist ihr bester Wert beim INSA-Institut seit 2,5 Jahren. Im Herbst stehen 3 Landtagswahlen an, in Sachsen-Anhalt, Mecklenburg-Vorpommern und Berlin.
1: Bulgarien hat zum ersten Mal den Eurovision Song Contest gewonnen. Die 27-jährige Sängerin Dara erhielt in Wien für ihren Partyhit Bangaranga die mit Abstand meisten Punkte. Den 2. Rang belegte Israel vor Rumänien. Für Deutschland gab es erneut ein enttäuschendes Ergebnis. Sängerin Sarah Engels landete mit ihrem Lied Fire auf dem 3. Platz. Der FC Bayern hat die Bundesliga-Saison mit einem 5:1-Sieg gegen Köln abgeschlossen und damit auch einen neuen Torrekord aufgestellt. 122 Treffer waren es in dieser Spielzeit. Die Bayern feierten mit Meisterschale und Bierdusche. Am letzten Spieltag gibt's aber auch lange Gesichter, denn jetzt steht auch fest, wer in die 2. Liga absteigen muss. Heidenheim verlor gegen Mainz mit 0:2 und St. Pauli verlor 1:3 gegen den zuvor punktgleichen VfL Wolfsburg, der sich damit in die Relegation retten konnte. Im Moment klingen letzte Schauer ab und danach ist es nur locker bewölkt oder auch sternenklar. Die Temperaturen, die gehen bis in der Früh runter auf +6 bis -1 Grad. Heute am Sonntag, da wechseln sich Wolken und längere sonnige Phasen ab. Nördlich der Donau, da bilden sich am Nachmittag aber erneut einzelne Schauer. Die Höchstwerte heute 14 bis 19 Grad.
3: Hallo, hier ist Jan aus der Alpenwelle Verkehrsredaktion. Der Verkehr im Alpenwellenland läuft. Die Alpenwelle wünscht gute Fahrt.
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1: Ich bin Hendrik Daum. Bulgarien hat zum ersten Mal den Eurovision Song Contest gewonnen. Die 27-jährige Sängerin Dara erhielt in Wien für ihren Partyhit Banga Runga die mit Abstand meisten Punkte. Den zweiten Rang belegte Israel vor Rumänien. Für Deutschland gab es erneut ein enttäuschendes Ergebnis. Sängerin Sarah Engels landete mit ihrem Song Fire auf dem drittletzten Platz. Nachdem in der norditalienischen Stadt Modena ein Mann mit einem Auto in eine Gruppe von Menschen gefahren ist, haben die Behörden weitere Details bekannt gegeben. Demnach ist unter den Schwerverletzten auch eine deutsche Touristin. Insgesamt wurden 8 Menschen verletzt, 4 davon schwer. Die Hintergründe des Vorfalls sind noch unklar. Der mutmaßliche Täter, ein etwa 30 Jahre alter Mann, wurde festgenommen. Die Weltgesundheitsorganisation hat wegen des Ebola-Ausbruchs in der Demokratischen Republik Kongo und in Uganda eine internationale Gesundheitsnotlage ausgerufen. Mit diesem Schritt will die WHO Nachbarländer in erhöhte Alarmbereitschaft versetzen und die Unterstützung der internationalen Gemeinschaft mobilisieren. Es handelt sich jedoch um keinen Pandemie-Alarm, stellte die WHO klar. Die Fußball-Bundesliga ist für diese Saison passé. Der letzte Spieltag bot vor allem im Abstiegskampf Spannung pur. Am Ende müssen St. Pauli und Heidenheim die erste Liga verlassen. Pia Wegner berichtet.
2: Weiterkämpfen können die Wolfsburger. Die haben bei St. Pauli mit 3:1 gewonnen und sich damit die Relegation gesichert. Der Kiez-Club hingegen spielt kommende Saison in Liga 2, genauso wie die Heidenheimer, die gegen Mainz 0:2 verloren haben. Ein 2:2 zwischen Frankfurt und Stuttgart bedeutete für den VfB das letzte Champions-League-Ticket. Für die Eintracht wiederum sind damit die Europapokalträume geplatzt. Freiburg sicherte sich nämlich Rang 7 und das durch ein 4:1 gegen Leipzig.
1: Im Moment ist der Himmel locker bewölkt oder auch sternenklar bei Frühwerten zwischen +6 und -1 Grad. Heute am Sonntag, da wechseln sich Wolken und längere sonnige Phasen ab. Nördlich der Donau bilden sich am Nachmittag aber erneut immer wieder ein paar Schauer. Die Höchstwerte heute 14 bis 19 Grad.
3: Hallo, hier ist der Ernst aus der Alpenwelle Verkehrsredaktion. Grünes Licht für euch auf allen Straßen. Die Alpenwelle wünscht gute Fahrt.
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1: Ich bin Hendrik Daum. Einen schönen guten Morgen. Bulgarien hat zum ersten Mal den Eurovision Song Contest gewonnen. Die 27-jährige Sängerin Dara erhielt in Wien für ihren Partyhit Banga Runga die mit Abstand meisten Punkte. Den zweiten Rang belegte Israel vor Rumänien. Für Deutschland gab es erneut ein enttäuschendes Ergebnis. Sängerin Sarah Engels landete mit ihrem Song Fire auf dem drittletzten Platz. Nachdem in der norditalienischen Stadt Modena ein Mann mit einem Auto in eine Gruppe von Menschen gefahren ist, haben die Behörden in der Nacht weitere Details bekannt gegeben. Demnach ist unter den Schwerverletzten auch eine deutsche Touristin. Insgesamt wurden 8 Menschen verletzt, 4 davon schwer. Die Hintergründe des Vorfalls sind noch unklar. Der mutmaßliche Täter, ein etwa 30 Jahre alter Mann, wurde festgenommen. Mehr Lärm für München, so heißt ein Bündnis, das seit 12 Jahren in der Landeshauptstadt zur sogenannten Krachparade aufruft. Am Abend haben sich fast 20.000 Menschen daran beteiligt. Mehrere Dutzend Musikmobile und rollende Bühnen waren für den Lärm verantwortlich. Die 60 Vereine hinter dem Bündnis fordern mehr Unterstützung für Musiker und Subkultur in München und sie protestieren gegen die hohen Mieten. Der deutsche Meister FC Bayern hat die Bundesliga-Saison mit einem 5:1-Sieg gegen Köln abgeschlossen und damit auch einen neuen Torrekord aufgestellt. 122 Treffer waren es in dieser Spielzeit. Kapitän Manuel Neuer nahm in der heimischen Arena die Meisterschale in Empfang und heute wird dann mit den Fans auf dem Münchner Marienplatz weitergefeiert. Aber es flossen auch Tränen am letzten Spieltag. Heidenheim und St. Pauli steigen ab in die zweite Liga. Wolfsburg konnte sich noch in die Relegation retten. Im Moment ist der Himmel locker bewölkt oder auch sternenklar bei Frühwerten zwischen +6 und -1 Grad. Heute am Sonntag, da wechseln sich Wolken und längere sonnige Phasen ab. Nördlich der Donau bilden sich am Nachmittag aber erneut immer wieder ein paar Schauer. Die Höchstwerte heute 14 bis 19 Grad.
2: Guten Morgen, hier ist Ernst aus der Alpenwelle Verkehrsredaktion. Bei uns im Sendegebiet sieht's aktuell sehr gut aus. Alles frei. Die Alpenwelle wünscht gute Fahrt.
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1: Ich bin Moritz Einzel. Guten Morgen. Bulgarien hat zum ersten Mal den Eurovision Song Contest gewonnen. Die 27-jährige Sängerin Dara erhielt in Wien für ihren Partyhit Bangaranga die mit Abstand meisten Punkte. Auf dem zweiten Rang landete Israel vor Rumänien. Lange Gesichter dagegen mal wieder bei den deutschen Fans. Sängerin Sarah Engels landete mit ihrem Song Fire auf dem drittletzten Platz. Nachdem in der norditalienischen Stadt Modena ein Mann mit einem Auto in eine Gruppe von Menschen gerast ist, haben die Behörden in der Nacht weitere Details bekannt gegeben. Demnach ist unter den 4 Schwerverletzten auch eine deutsche Touristin. Die Hintergründe des Vorfalls sind noch unklar. Der mutmaßliche Täter, ein etwa 30 Jahre alter Mann, wurde festgenommen. Die Weltgesundheitsorganisation hat wegen des Ebola-Ausbruchs in der Demokratischen Republik Kongo und in Uganda eine internationale Gesundheitsnotlage ausgerufen. Mit diesem Schritt will die WHO Nachbarländer in erhöhte Alarmbereitschaft versetzen und die Unterstützung der internationalen Gemeinschaft mobilisieren. Es handle sich jedoch um keinen Pandemiealarm, stellte die WHO klar. Die Fußball-Bundesliga ist für diese Saison passé. Der letzte Spieltag bot vor allem im Abstiegskampf Spannung pur. Am Ende müssen sich St. Pauli und Heidenheim aus der ersten Liga verabschieden. Pia Wegner berichtet.
2: Weiterkämpfen können die Wolfsburger. Die haben bei St. Pauli mit 3:1 gewonnen und sich damit die Relegation gesichert. Der Kiez-Club hingegen spielt kommende Saison in Liga 2, genauso wie die Heidenheimer, die gegen Mainz 0:2 verloren haben. Ein 2:2 zwischen Frankfurt und Stuttgart bedeutete für den VfB das letzte Champions-League-Ticket. Für die Eintracht wiederum sind damit die Europapokalträume geplatzt. Freiburg sicherte sich nämlich Rang 7 und das durch ein 4:1 gegen Leipzig.
1: Im Moment ist der Himmel locker bewölkt oder auch klar bei Frühwerten zwischen +6 und -1 Grad. Heute am Sonntag wechseln sich Wolken und längere sonnige Phasen ab. Nördlich der Donau bilden sich am Nachmittag aber erneut immer wieder ein paar Schauer. Die Höchstwerte heute 14 bis 19 Grad.
3: Guten Morgen, hier ist Ernst aus der Alpenwelle Verkehrsredaktion. Die Verkehrslage bei uns? Alles frei. Die Alpenwelle wünscht gute Fahrt.
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1: Ich bin Moritz Einzel. Guten Morgen.

0: Mit diesen Klängen hat Bulgarien den 70. Eurovision Song Contest gewonnen. Die Sängerin Dara erhielt bei der Live-Show in Wien mit ihrem Party-Hit Bangaranga die mit Abstand meisten Punkte. Platz 2 belegte Israel vor Rumänien. Germany 12 Points hieß es zwar, aber eben insgesamt 12 Punkte für Deutschland. Ein enttäuschendes Ergebnis für Sarah Engels mit ihrem Lied Fire.
1: Wir haben alles gemacht, was in unserer Macht steht, und alles andere entscheiden dann die Sterne oder wer auch immer. Aber auf jeden Fall, ich fand's mega, hier dabei zu sein.
0: Engels in der ARD. Der deutsche Beitrag landete am Ende auf Platz 23 von 25. Eine internationale Gesundheitsnotlage hat die Weltgesundheitsorganisation ausgerufen. Grund ist der Ebola-Ausbruch in der Demokratischen Republik Kongo und in Uganda. Die WHO will unter anderem Nachbarländer in erhöhte Alarmbereitschaft versetzen. In Modena in Norditalien ist ein Mann mit einem Auto in eine Menschengruppe gerast. Eine der vier Schwerverletzten ist eine Touristin aus Deutschland. Der etwa 30-jährige Fahrer wurde festgenommen. Er versuchte mit einem Messer in der Hand zu fliehen. Die Hintergründe sind noch unklar. St. Pauli und Heidenheim steigen aus der Fußball-Bundesliga ab. Heidenheim verlor am letzten Spieltag 0:2 gegen Mainz, St. Pauli 1:3 gegen Wolfsburg. Die Wölfe damit in der Relegation. Yannick Gerhardt bei DAZN.
2: Viele haben uns schon abgeschrieben. Jetzt haben wir die Chance, über die Relegation uns in der Bundesliga zu halten. Deswegen freuen wir uns heute sehr.
0: Die weiteren Ergebnisse: Frankfurt-Stuttgart 2:2, Leverkusen-HSV 1:1, Gladbach-Hoffenheim 4:0, Freiburg-Leipzig 4:1, Union Berlin-Augsburg 4:0, Bremen-Dortmund 0:2 und die Bayern bekamen nach einem 5:1 gegen Köln die Meisterschale. Im Moment ist der Himmel locker bewölkt oder auch klar bei Frühwerten zwischen plus 6 und minus 1 Grad. Heute am Sonntag wechseln sich Wolken und längere sonnige Phasen ab. Nördlich der Donau bilden sich am Nachmittag aber erneut immer wieder ein paar Schauer. Die Höchstwerte heute 14 bis 19 Grad.
3: Guten Morgen, hier ist Ernst aus der Alpenwelle Verkehrsredaktion. Wie ein klarer Gebirgsbach, der Verkehr bei uns fließt. Die Alpenwelle wünscht gute Fahrt.
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1: Ich bin Moritz Einzel. Guten Morgen. Bulgarien ist der Sieger des Eurovision Song Contest in diesem Jahr. Die Sängerin Dara hat den Wettbewerb in Wien für sich entschieden mit dem Partyhit Bangaranga.
2: It's unbelievable. It's unbelievable. I don't even know what's going on right now. I think Bangaranga is going on.
1: Das sagte Dara im ARD-Interview. Platz 2 ging an Israel, Rang 3 an Rumänien. Deutschland belegte nur den drittletzten Platz mit dem Lied Fire von Sarah Engels, die sich aber trotzdem sehr zufrieden zeigte.
3: Es war Wahnsinn. Also ich hatte so viel Spaß und ich bin so happy, dass ich es richtig genießen konnte. Ich hatte Spaß um mein Leben und ich hätte es am liebsten nochmal gemacht.
1: Am Rande des ESC-Finales kam es zu anti-israelischen Demonstrationen. Die Polizei nahm 14 Menschen fest, die an einer nicht angemeldeten Versammlung teilnahmen. In Würzburg endet heute der Deutsche Katholikentag mit einem Abschlussgottesdienst. Die Feier auf dem Residenzplatz beginnt um 10 Uhr. Mehrere tausend Menschen werden erwartet. Der Katholikentag steht unter dem Leitwort Hab Mut, steh auf. Ebola-Ausbruch in Zentralafrika. Die Weltgesundheitsorganisation hat deswegen eine internationale Gesundheitsnotlage ausgerufen. In der Demokratischen Republik Kongo und in Uganda sind bereits 80 Menschen am Ebola-Virus gestorben. Heidenheim und St. Pauli sind aus der Fußball-Bundesliga abgestiegen. Heidenheim verlor am letzten Spieltag 0:2 gegen Mainz, St. Pauli 1:3 gegen Wolfsburg. Die Wölfe retteten sich in die Relegation. Der FC Bayern bekam nach einem 5:1 gegen Köln die Meisterschale. Joshua Kimmich bei The Zone.
4: In dieser Saison waren wir sehr, sehr konstant auf einem sehr hohen Niveau. Natürlich war nicht alles perfekt, nicht alles optimal, aber ich würde sagen, sehr vieles war gut.
1: Außerdem spielten Frankfurt, Stuttgart 2:2, Leverkusen, HSV 1:1, Gladbach, Hoffenheim 4:0, Freiburg, Leipzig 4:1, Union Berlin, Augsburg 4:0 und Bremen, Dortmund 0:2. Im Moment ist der Himmel locker bewölkt oder auch klar bei Frühwerten zwischen +6 und -1 Grad. Heute am Sonntag wechseln sich Wolken und längere sonnige Phasen ab. Nördlich der Donau bilden sich am Nachmittag aber erneut immer wieder ein paar Schauer. Die Höchstwerte heute 14 bis 19 Grad.
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6: Guten Morgen, hier ist Ernst aus der Alpenwelle Verkehrsredaktion. Grünes Licht für euch auf allen Straßen. Die Alpenwelle wünscht gute Fahrt.
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1: Widder. Es ist wahrscheinlich, dass Sie sich heute zu viel zumuten. Treten Sie auf die Bremse.
0: Stier.
1: Mit Bequemlichkeit kommen Sie momentan nicht weiter. Der nötige Kick fehlt Ihnen.
2: Zwilling.
1: Der Erfolg macht Ihnen das Lachen leicht. Mit Gefühl und Verstand erobern Sie viele Herzen.
0: Krebs.
1: Einen Sonderauftrag sollten Sie als Kompliment auffassen. Fleiß wird Ihnen hoch angerechnet.
2: Löwe.
1: Was Sie in Ihre Arbeit investieren, wird sich schnell auszahlen. Ihre Erfolgschancen sind sehr groß.
0: Jungfrau.
1: Erst die Arbeit, dann das Vergnügen. Legen Sie einen kleinen Zwischenspurt ein.
2: Waage.
1: Die Waage kämpft sich nach vorn. Am Arbeitsplatz lockt die Chance, in die Spitzenklasse aufzusteigen.
0: Skorpion.
1: Im Augenblick sind Sie mit sich selbst nicht zufrieden. Haben Sie Ihre Ziele zu hoch gesteckt?
2: Schütze.
1: Die besten Pläne zeichnen sich durch Ihre Einfachheit aus. Denken Sie strategisch.
0: Steinbock.
1: Im Augenblick stürzt viel Neues auf Sie ein. Vergessen Sie aber Ihre alten Kontakte nicht.
2: Wassermann.
1: Für Sie gilt heute, bleiben Sie beharrlich. Die guten beruflichen Chancen sollten Sie ausnutzen.
0: Fische.
1: Was Sie derzeit dringend brauchen, ist Ruhe. Vermeiden Sie endlose Diskussionen und zusätzliche Arbeiten.
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0: Im Moment ist der Himmel locker bewölkt oder auch klar bei Frühwerten zwischen plus 6 und minus 1 Grad. Heute am Sonntag wechseln sich Wolken und längere sonnige Phasen ab. Nördlich der Donau bilden sich am Nachmittag aber erneut immer wieder ein paar Schauer. Die Höchstwerte heute 14 bis 19 Grad.
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2: Guten Morgen, hier ist Ernst aus der Alpenwelle Verkehrsredaktion. Grünes Licht für euch auf allen Straßen. Die Alpenwelle wünscht gute Fahrt.
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2: Ich bin Moritz Einzel. Guten Morgen.
3: Welcome to the riot. It's Bangaranga.
2: Jawohl, Bangaranga, das ist der Sound gewesen des Eurovision Song Contest in diesem Jahr für Bulgarien, hat die 27-jährige Sängerin Dara mit diesem Partyhit den Wettbewerb in Wien mit deutlichem Vorsprung gewonnen. Der ESC findet damit nächstes Jahr in Bulgarien statt. Nicht besonders gut gelaufen ist es mal wieder für den deutschen Beitrag. Nur auf dem drittletzten Platz landete der Song Fire von Sarah Engels.
4: Ich glaube, für Deutschland ist es kein Geheimnis, dass wir es immer schwer haben beim Eurovision. Deswegen, ich sag mal, hat es mich jetzt auch nicht unbedingt überrascht, das Ergebnis.
2: Hinter Bulgarien landete Israel auf dem zweiten Platz, Rumänien wurde Dritter. In der Demokratischen Republik Kongo und in Uganda ist das Ebola-Virus ausgebrochen. Die WHO hat deswegen eine internationale Gesundheitsnotlage ausgerufen. Es sind bereits 80 Menschen in der Region an Ebola gestorben. In Modena ist ein Mann mit einem Auto in eine Menschengruppe gefahren. Unter den Schwerverletzten ist den italienischen Behörden zufolge auch eine deutsche Touristin. Insgesamt wurden 8 Menschen verletzt. Der mutmaßliche Täter, ein 30-Jähriger, wurde festgenommen. Die Saison in der Fußball-Bundesliga ist vorbei. Nach dem letzten Spieltag ist klar, St. Pauli und Heidenheim müssen runter in Liga 2. Heidenheim verlor 0:2 gegen Mainz. Spieler Patrick Meinka sah aber nicht nur Schlechtes im Abstieg.
5: Wir haben es geschafft, nochmal eine gewisse Euphorie hervorzubringen und nochmal um diesen Relegationsplatz zu kämpfen.
2: Mainka bei The Zone. St. Pauli verlor 1:3 gegen Wolfsburg, der VfL damit in der Relegation. Die weiteren Ergebnisse: Frankfurt-Stuttgart 2:2, Leverkusen-HSV 1:1, Gladbach-Hoffenheim 4:0, Freiburg-Leipzig 4:1, Union Berlin-Augsburg 4:0, Bremen-Dortmund 0:2 und die Bayern bekamen nach einem 5:1 gegen Köln die Meisterschale. Heute bilden sich nach sonnigem Beginn einige Quellwolken. Am Nachmittag entstehen daraus vor allem in der Oberpfalz und in Niederbayern einzelne kurze Schauer. Die Temperaturen erreichen 14 bis 19 Grad. Morgen bekommen wir erst Sonne, dann immer mehr Wolken und von Westen her Schauer und einzelne Gewitter. Auch am Dienstag und Mittwoch erwartet uns noch Schauerwetter mit höchstens kurzen sonnigen Phasen.
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7: Guten Morgen, hier ist Ernst aus der Alpenwelle Verkehrsredaktion. Nur ein Wort, läuft. Die Alpenwelle wünscht gute Fahrt.
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1: Der Prophet Jeremia schreibt, es wird keiner den anderen noch ein Bruder den anderen lehren, erkenne den Herrn. Dabei wird sich nicht die Lehre ändern, sondern die Art und Weise, wie gelehrt wird. Es wird nicht mehr darum gehen, dass ein Wissender dem Unwissenden etwas vermittelt oder ein Wissen wie eine Ware übergibt oder großmütig austeilt. Vielmehr ist Lehre ein gemeinsames Entdecken und Ausprobieren. Gerade wenn es um den Begriff Gott geht, ist das eine Befreiung. Die Basis ist da nicht, Flüchtlingen helfen, ja oder nein, sondern wenn wir das tun oder das andere, es schließt sich uns dann noch der Name des Herrn in Christus. Zum Beispiel, wenn wir Deserteure abschieben, können wir darin wirklich das Angesicht Christi entdecken. Oder wenn wir bereits integrierte Menschen abschieben, können wir darin vernehmen, dass Gott zu uns spricht. Und wenn sich dann herausstellen sollte, das nicht, hätten wir dann den Mut, unser Handeln zu ändern. Es sprach Pfarrer Dr. Urs Espel, Evangelisch-Lutherische Kirchengemeinde Bad Tölz.
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0: Heute bilden sich nach sonnigem Beginn einige Quellwolken. Am Nachmittag entstehen daraus vor allem in der Oberpfalz und in Niederbayern einzelne kurze Schauer. Die Temperaturen erreichen 14 bis 19 Grad. Morgen bekommen wir erst Sonne, dann immer mehr Wolken und von Westen her Schauer und einzelne Gewitter. Auch am Dienstag und Mittwoch erwartet uns noch Schauerwetter mit höchstens kurzen sonnigen Phasen.
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1: Ich bin Moritz Einzel. Mit einem Schlussgottesdienst geht heute der Deutsche Katholikentag zu Ende. Zehntausende Gläubige sind in Würzburg dabei gewesen und auch einiger hoher Besuch aus der Politik war vor Ort. Florian Klaus berichtet.
2: Hab Mut, steh auf. Dieser Aufruf stand über dem Katholikentag in diesem Jahr. Von vornherein war klar, dass die gesellschaftlichen Krisen und Herausforderungen in der Welt auch in Würzburg präsent sein würden. So forderte etwa Bundespräsident Steinmeier gesellschaftliche Gegenwehr gegen Extremismus. Kanzler Merz war bei seinem Besuch mit Demonstranten konfrontiert. Dabei ging es vor allem um seine Klimapolitik. Aber natürlich ging es auf dem Katholikentag auch um direkt kirchliche Themen, etwa darum, wie es mit dem Reformweg weitergehen soll.
1: Deutschland und der Eurovision Song Contest, das war in diesem Jahr mal wieder keine Erfolgsgeschichte. Aber trotz ihrer schlechten Platzierung in Wien hat die deutsche Vertreterin Sarah Engels eine positive Botschaft verbreitet.
3: Ich möchte nicht, dass Deutschland traurig ist, weil ich habe in den letzten 2-3 Tagen so viele positive Nachrichten bekommen und wirklich das Gefühl gehabt, dass Deutschland hinter mir steht. Und es ist ein so, so schönes Gefühl.
1: Mit ihrem Song Fire war Engels auf den drittletzten Platz gekommen. Der ESC-Sieg ging in diesem Jahr an Bulgarien. Deutschland hat noch woanders schlecht abgeschnitten, nämlich in einer Studie zum Wohlbefinden von Kindern. Da gab es nur Platz 25 von 37 bewerteten Ländern, teilte das UN-Kinderhilfswerk in Köln mit. Die ersten 3 Plätze belegen die Niederlande, Dänemark und Frankreich. In einem Abstiegsendspiel in der 2. Fußball-Bundesliga ist Fürth heute zum Siegen verdammt. Die Franken empfangen den direkten Rivalen Düsseldorf. Gewinnt Fürth nicht, geht die Spielvereinigung runter in die 3. Liga. Anstoß ist um 15.30 Uhr. Bereits am Mittag feiert in München der FC Bayern seine deutsche Meisterschaft auf dem Marienplatz. Oberbürgermeister Krause lädt die Bayern ins Rathaus ein. Heute bilden sich nach sonnigem Beginn einige Quellwolken. Am Nachmittag entstehen daraus vor allem in der Oberpfalz und in Niederbayern einzelne kurze Schauer. Die Temperaturen erreichen 14 bis 19 Grad. Morgen bekommen wir erst Sonne, dann immer mehr Wolken und von Westen her Schauer und einzelne Gewitter. Auch am Dienstag und Mittwoch erwartet uns noch Schauerwetter mit höchstens kurzen sonnigen Phasen.
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6: 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Gute Nachrichten von den Straßen. Alles rollt, wie es soll. 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
1: Vor kurzem haben sie den Staatspreis der bayerischen Staatsregierung bekommen, die Wendelstein-Werkstätten im Landkreis Rosenheim. Bekommen hat ihn die Caritas-Einrichtung für ihre Designlinie Side by Side. Gegenstände von höchster Qualität und mit pfiffigen Lösungen im Detail. Das erklärt Projektleiterin Sabine Meyer.
2: Side by Side ist die Produktlinie, die die Wendelstein-Werkstätten seit mittlerweile 25 Jahren herstellen und international vertreiben. Es gibt natürlich teurere Sachen, aber wir versuchen eben auch über den Preis eine Wertschätzung für die Produkte zu bringen.
3: Das reicht dann vom Nussknacker bis zur Wandgarderobe. Immer neue Produkte bringen die Werkstätten auf den Markt, in der Herstellung zerlegt in viele Arbeitsschritte. Patrick Babel stellt zum Beispiel gerade den Fuß für ein Vollholzbügelbrett her. Er arbeitet seit Jahren mit Begeisterung in der Schreinerwerkstatt.
4: Also mit Holz werken, das ist schon schön, macht schon Spaß. Das macht ganz schön viel für mich aus, weil das ist wie ein zweites daheim für mich. Auch mit den Chefs und so und auch mit den Kollegen. Man hat eine Gaudi an der Arbeit.
3: Damit bieten die Wendelstein-Werkstätten Teilhabe am Arbeitsleben für Menschen mit Beeinträchtigung an, sei es in der Wäscherei, in der Metallwerkstatt oder der Aktenvernichtung. Hier liefern kirchliche Einrichtungen, aber auch Behörden und Firmen ihre alten Unterlagen an, so die Leiterin Johanna Rackel-Zeiss.
5: Es ist halt unsere Schredderanlage, angeschlossen mit unserer Ballenpresse. Und die ganze Aktenvernichtung geht über drei Stockwerke. Das heißt vom ersten Stock, wo die Arbeitsgruppe ist, übers Erdgeschoss, wo die Warenannahme und die Anlieferung stattfindet. Und das Herzstück, die Maschine, der Schredder, ist halt im Keller herunten.
3: Aus dem ganzen südostbayerischen Raum kommen die Laster mit Tonnen von Unterlagen und Ordnern. Die müssen dann in die Hallen transportiert, sortiert und von Büroklammern, Plastikregistern und Co. befreit werden.
5: Das wird alles sortenrein, wird das sortiert und im recycelbaren Kreislauf auch wieder zugeführt. Genauso wie der Ordner an sich, der wird komplett zerlegt. Das ganze Metall und alles kommt weg und kommt eben auch zum Metallabfall und zum Kartonagenabfall, dass man halt einfach wieder was draus machen kann.
3: Ob Aktenvernichtung oder Designlinie, die Wendelstein-Werkstätten sind gelebte Inklusion. Sie sind ein Ort, an dem Menschen gesehen werden, mit ihren Fähigkeiten und Ideen. Willi Witte, katholische Redaktion.
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0: Heute bilden sich nach sonnigem Beginn einige Quellwolken. Am Nachmittag entstehen daraus vor allem in der Oberpfalz und in Niederbayern einzelne kurze Schauer. Die Temperaturen erreichen 14 bis 19 Grad. Morgen bekommen wir erst Sonne, dann immer mehr Wolken und von Westen her Schauer und einzelne Gewitter. Auch am Dienstag und Mittwoch erwartet uns noch Schauerwetter mit höchstens kurzen sonnigen Phasen.
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2: Hallo, hier ist Jan aus der Alpenwelle Verkehrsredaktion. Gute Nachrichten von den Straßen. Alles rollt, wie es soll. 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
1: Für viele Menschen ist der Ruhestand ein lang ersehnter Traum. Endlich mehr Zeit für das, was im Berufsleben oft zu kurz gekommen ist. Hobbys, Reisen, Familie. Gleichzeitig weniger Verpflichtungen und Stress. Doch wenn es dann soweit ist, merken manche, dieser Übergang, der ist gar nicht so leicht.
2: Denn mit dem letzten Arbeitstag verändert sich oft mehr als nur der Tagesablauf. Das sagt auch Angelique Goldrian, Psychologin in der Ehe-, Familien- und Lebensberatungsstelle im Erzbistum München und Freising.
3: Es ist eine ganz herausfordernde Schwellensituation, weil man ja einfach sowas wie eine feste Tagesstruktur verliert, weil man nicht mehr in einem festen beruflichen Kontext ist, also auch Kolleginnen und Kollegen verliert, weil man sowas wie eine berufliche Identität erstmal aufgeben muss. Und viel Lebenszeit frei wird, die auch erstmal wieder gefüllt werden muss.
2: Damit keine Leere im Leben entsteht, ist es hilfreich, sich die eigenen Kompetenzen bewusst zu machen und sie bei neuen Aufgaben einzusetzen.
3: Dass ich mir überlege, wie kann ich denn das, was ich gerne mache und worin ich mich kompetent fühle, weitergeben? Oder wie wäre ich in der Familie gebraucht? Oder ich kann ein Ehrenamt übernehmen in der Gemeinde. Also es gibt viele, viele Möglichkeiten, eigene Fähigkeiten und Kompetenzen im Ruhestand zu leben.
2: So entsteht ein neues Gefühl von Sinn und Zugehörigkeit, auch ohne Beruf. Und dabei hilft vor allem, den Blick auf das zu richten, was da ist und nicht auf das, was fehlt.
3: Die beste Prophylaxe gegen Traurigkeit ist immer die Dankbarkeit. Allein zu alt zu werden, dass man in den Ruhestand gehen kann, heißt ja auch, dass man ziemlich lang ziemlich fit war. Und es ist doch Zeit, die man jetzt noch geschenkt bekommt. Und Dankbarkeit ist einfach eine Haltung, die mich selber immer wieder daran erinnern kann, was es Gutes in meinem Leben gibt.
2: Der Ruhestand ist also kein Ende, sondern ein neuer Anfang. Eine Phase, die Zeit braucht, aber auch viele Möglichkeiten bietet. Lydia Jäger, katholische Redaktion.
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2: Ich bin Moritz Einzel. Mitten in der norditalienischen Stadt Modena ist gestern ein Auto in eine Menschenmenge gerast. Es gibt mehrere Schwerverletzte, darunter auch eine deutsche Touristin, das sagte der Bürgermeister der Stadt. Der Bericht von Claudia Wächter.
3: Es war der blanke Horror, sagen Augenzeugen. Hier können die Bilder einfach nicht vergessen. Menschen fliegen regelrecht durch die Luft, Panik bricht aus. Am Ende der Wahnsinnsfahrt versucht der Täter noch zu fliehen. Mit einem Messer in der Hand. Passanten können ihn aber stoppen und der Polizei übergeben. Einen etwa 30-jährigen Italiener, der schon einmal in psychiatrischer Behandlung war. Warum er in die Gruppe raste, ist aber noch unklar. Im Moment gehen die Ermittler hier aber nicht von einem Terrorakt aus.
2: Die Ukraine hat in der Nacht groß angelegte Drohnenangriffe auf Russland ausgeführt. Die russischen Streitkräfte teilten mit, es seien mehr als 550 ukrainische Drohnen abgewehrt worden. Bei ukrainischen Angriffen auf die Region um die Hauptstadt Moskau seien mindestens 3 Menschen ums Leben gekommen. Deutschland hat in einer internationalen Studie zum Kinderwohl Platz 25 von 37 bewerteten Ländern belegt. Damit bleibe Deutschland hinter seinen Möglichkeiten zurück, teilte das UN-Kinderhilfswerk in Köln mit. Auf den ersten 3 Plätzen liegen die Niederlande, Dänemark und Frankreich. Xabi Alonso wird neuer Trainer des FC Chelsea. Das hat der Clubweltmeister aus London bestätigt. Alonso erhält bei den Blues einen Vertrag bis 2030. Nach seiner erfolgreichen Spielerkarriere führte Alonso Bayer Leverkusen vor 2 Jahren zur deutschen Fußballmeisterschaft, zum Pokalsieg und ins Europa-League-Finale. Anschließend ging Alonso zu Real Madrid, wo der 44-Jährige aber Anfang dieses Jahres entlassen wurde. Heute bilden sich nach sonnigem Beginn einige Quellwolken. Am Nachmittag entstehen daraus vor allem in der Oberpfalz und in Niederbayern einzelne kurze Schauer. Die Temperaturen erreichen 14 bis 19 Grad. Morgen bekommen wir erst Sonne, dann immer mehr Wolken und von Westen her Schauer und einzelne Gewitter. Auch am Dienstag und Mittwoch erwartet uns noch Schauerwetter mit höchstens kurzen sonnigen Phasen.
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5: 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Alles im grünen Bereich. Freie Fahrt für euch. 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
1: Wenn wir über außerirdisches Leben sprechen, denken viele an ferne Sterne und Galaxien. Aber vielleicht müssen wir gar nicht so weit hinaus. Vielleicht versteckt sich fremdes Leben direkt in unserer kosmischen Nachbarschaft, im Sonnensystem selbst.
2: Der bekannteste Kandidat ist der Mars. Heute ist er kalt, trocken und staubig. Aber vor Milliarden von Jahren gab es Flüsse, Seen und wahrscheinlich sogar Meere. Unter der Marsoberfläche könnte es auch heute noch flüssiges Wasser geben. Wenn sich dort einst Leben entwickelt hat, dann könnte es tief im Untergrund noch existieren. Zumindest in Form von Mikroorganismen.
1: Noch aufregender wird es bei den großen Monden der äußeren Planeten. Zum Beispiel bei Europa, einem Mond des Jupiter. Von außen ist er eine Kugel aus Eis. Aber unter dem Eis befindet sich ein riesiger globaler Ozean aus flüssigem Wasser. Und wo Wasser ist, da könnte auch Leben sein.
2: Ähnlich spannend ist Enceladus, ein Mond des Saturn. Auch dort gibt es einen unterirdischen Ozean und es gibt riesige Fontänen, die weit hinaus ins All sprühen. Durch so eine Fontäne ist schon eine Raumsonde durchgeflogen und hat organische Moleküle gefunden, also die Bausteine, aus denen Leben besteht. Flüssiges Wasser im Untergrund wird mittlerweile auf rund 15 Himmelskörpern im Sonnensystem vermutet.
1: Dann gibt es noch Titan, ebenfalls ein Mond des Saturn. Titan ist neben der Erde der einzige Ort im Sonnensystem mit einer dichten Atmosphäre und flüssigen Seen an der Oberfläche. Allerdings bestehen die nicht aus Wasser, sondern aus flüssigem Methan. Falls es dort Leben gibt, müsste es ganz anders funktionieren als alles, was wir auf der Erde kennen.
2: Und selbst die Venus, unser heißer Nachbarplanet, ist nicht ganz aus dem Spiel. Zwar ist ihre Oberfläche so heiß, dass Blei schmelzen würde, aber hoch oben in den Wolken herrschen erstaunlich milde Temperaturen. Dort könnten vielleicht Mikroorganismen existieren. Und es wurden dort schon chemische Stoffe entdeckt, die vielleicht von Mikroorganismen stammen könnten. Das ist aber stark umstritten.
1: Was all diese Orte verbindet, sie haben oder hatten Bedingungen, die zumindest ein paar der wichtigsten Zutaten für Leben liefern. Wasser, Energie und chemische Bausteine. Ob dort wirklich etwas lebt, wissen wir noch nicht. Aber schon der Fund einer einzelnen Mikrobe wäre eine der bedeutendsten Entdeckungen der Menschheit. Denn wenn das Leben zweimal entstanden ist, einmal auf der Erde und einmal irgendwo da draußen, dann passiert es vielleicht überall im Universum.
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0: Heute bilden sich nach sonnigem Beginn einige Quellwolken. Am Nachmittag entstehen daraus vor allem in der Oberpfalz und in Niederbayern einzelne kurze Schauer. Die Temperaturen erreichen 14 bis 19 Grad. Morgen bekommen wir erst Sonne, dann immer mehr Wolken und von Westen her Schauer und einzelne Gewitter. Auch am Dienstag und Mittwoch erwartet uns noch Schauerwetter mit höchstens kurzen sonnigen Phasen.
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2: Hallo, hier ist Jan von der Alpenwelle Verkehrsredaktion. Alles im grünen Bereich, freie Fahrt für euch. Die Alpenwelle wünscht gute Fahrt.
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1: Ich bin Moritz Einzel. In einer internationalen Vergleichsstudie zum Kinderwohl landet Deutschland weit hinten auf Platz 25 von 37 bewerteten Ländern. Das hat das UN-Kinderhilfswerk mitgeteilt. Um das Wohlbefinden von Kindern und Jugendlichen zu vergleichen, wurden etwa die Armutsquote, das Bildungsniveau sowie körperliche und mentale Gesundheit betrachtet. Die ersten drei Plätze belegen die Niederlande, Dänemark und Frankreich. Abschluss des Katholikentags in Würzburg. Tausende Menschen sind zu einem Open-Air-Gottesdienst zusammengekommen. Dabei erinnerte der Vorsitzende der Deutschen Bischofskonferenz Wilmer an die humanitäre Krise im Sudan. Die Welt brenne, aber sie sei nicht verloren, sagte Wilmer. Der 104. Katholikentag stand unter dem Motto »Hab Mut, steh auf«. Wegen Brandgefahr haben Rettungskräfte einen Zug in Traunstein evakuiert. Laut dem Bayerischen Roten Kreuz ging um kurz nach 5 Uhr der Großalarm ein. Trotz der frühen Stunde seien 200 Fahrgäste in dem Zug gewesen, der von Salzburg nach München unterwegs war. Laut BRK waren die Bremsen eines Wagens so heiß geworden, dass ein Brand befürchtet wurde. Die Passagiere wurden vorübergehend in einer Turnhalle untergebracht. Der Münchner Marienplatz erstrahlt wieder in Rot und Weiß. Die Fußballer des FC Bayern München feiern zusammen mit ihren Fans die 35. deutsche Meisterschaft. Und dieses Mal trifft ein Grüner auf die Roten, berichtet Pia Wegner.
2: Keine Woche offiziell im Amt hat nämlich der neue Oberbürgermeister Dominik Krause erstmals den Rekordmeister in seinen Hallen zu Gast. Standesgemäß wird sich ins Goldene Buch der Stadt eingetragen und gegen 13.30 Uhr soll das Meisterteam dann samt Schale den Balkon betreten. Dieses Mal wird allerdings ohne die weiblichen Kolleginnen gefeiert, deren Double-Party steigt dann morgen ab 15.30 Uhr.
3: Ja, vielen Dank für diese Meldungen und jetzt zuverlässig und genau das regionale Wetter für das Alpenwelle-Land. Ja, und da freuen wir uns heute endlich wieder über etwas mehr Sonnenschein bei Höchstwerten von 15 bis 18 Grad. Ab der Mittagszeit breiten sich einige Quellwolken aus, die sich jedoch zum Abend hin wieder auflösen, als die Sigmatscher-Pistall am Himmel. Und die Aussichten für die nächste Woche? Morgen am Montag bekommen wir Sonne und Wolken und am Nachmittag vom Fünfseenland her Schauer und einzelne Gewitter. Am Dienstag und am Mittwoch, da erwarten uns dann auch noch Schauerwetter mit höchstens kurzen sonnigen Phasen. Die Temperaturen steigen zunächst nur zögerlich an. Ja, und nach der Wochenmitte setzt sich das immer mehr Sonne, geht weiter durch und es wird von Tag zu Tag wieder wärmer. Also in der zweiten Wochenhälfte, auf die darf man uns richtig freuen, da wird es wieder richtig schön und ich glaube, das haben wir verdient, gell? Schauen wir auf die Straßen, die Altmühle Verkehrsredaktion um 12:03. Und da haben wir eine einzige aktuelle Meldung, die betrifft die A8 Salzburg Richtung München. Zwischen Holzkirchen und dem Kreuz München Süd 7 Kilometer Stau. Hier verlieren Sie ungefähr eine Viertelstunde. Auf einen Blitzanhänger achten sollten Sie in Grün am Ortseingang von Walgau kommend, am Silfenstein vor der Brücke, in Aschalding an der üblichen Stelle und in Fischbachau in der Lienpointstraße in der 30er-Zone. Das ist so ein Dauerbrenner, der war letzten Sonntag schon da. Also, kann vielleicht einmal jemand nachschauen, ob der wirklich noch da steht. Ist das wirklich so? Unsere Nummer ist die 08041 799 und 4x4. Also, wenn Sie noch einen weiteren Blitzer sehen oder einen Stau oder eben einer von diesen nicht mehr da ist, Sie erreichen das Alpenwelle-Studio am allerbesten per, habe ich Studium gesagt, das Alpenwelle-Studio am allerbesten per WhatsApp unter der Nummer 08041 799 und 4x4. Fahren Sie vorsichtig durch diesen Sonntag.
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Mit dem Stück übers Birkenstörner Glöckerl hat uns die Blaskapelle Hans Niederleitner gut hineingespielt in die Blasmusikstunde hier auf ihrer Alpenmelle. Das Stück soll ein kleiner Gruß an alle Trachtlerinnen und Trachtler vom Oberlandlergau sein, die am vergangenen Donnerstag trotz relativ kühler und unbeständiger Witterung an der Wallfahrt zum Kloster Birkenstein teilgenommen haben. Diese Trachtenwallfahrt jedes Jahr an Christi Himmelfahrt ist ein alter Brauch, den es seit 1923 gibt, also seit mehr als 100 Jahren. Und weil der Christi Himmelfahrt immer ein Donnerstag ist, gibt's danach für viele Leute ein verlängertes Wochenende. Ein Wochenende, wo es sich auch für Vereine lohnt, ein Festzelt aufzustellen, in dem man jeden Tag feiern kann. So zum Beispiel in Waagkirchen, wo die Freiwillige Feuerwehr heute ihr 150-jähriges Bestehen feiert. Zum Frühschoppen hat dort heute Vormittag die Blaskapelle Marienstein Waagkirchen aufgespielt, von der wir gleich den Marsch Gruß an Oberbayern hören werden. Seit 10:45 ist in Waagkirchen der Festzug im Gange und ab ca. 13.15 Uhr, also ab 12:45, sorgt dann die Schützenkapelle Reichersbeuern für das Festtagsfinale. Ja, und auch in Fischbach bei Wackersberg, da feiert der Burschenverein heute sein 25-jähriges Bestehen. Und dazu ganz herzlichen Glückwunsch. Ja, in Holzkirchen läuft heute und morgen noch das 49. Holzkirchner Frühlingsfest. Heute ist dort der Tag der Vereine. Im Moment ist gerade Bierzeltstimmung mit dem Musikverein Zimmern. Um 13 Uhr gibt es ein Standkonzert vom Spielmannszug und danach im Festzelt Unterhaltung mit der Blaskapelle des Musikzugs Holzkirchen. Und dazu Einlagen der Trachtenjugend. Ja, und von 17 bis 22 Uhr ist dann heute in Holzkirchen ein gemütlicher Abend mit den Stürzelhammern. Und am morgigen Montag ist dann in Holzkirchen der Tag der Betriebe, und zwar ab 12 Uhr mit verbilligten Essens- und Getränkenpreisen. Ab 14.30 Uhr gibt es dann morgen in Holzkirchener Kindergaudi mit Kasperlvorführungen und mit kurzen Einlagen vom Jugendspielmannszug. Und zum Ausklang gibt es dann morgen Abend ab 19 Uhr Tanz mit den Aloysiusbuben vom Münchner Hofbräuhaus. Ja, und bevor uns die Musikkapelle Waagkirchen jetzt dann gleich den schon angekündigten Gruß an Oberbayern schickt, gibt's aber noch eine kleine volkstümliche Kostprobe von den bekannten und beliebten Stürzelhammern, die heute ab 17 Uhr auf dem Holzkirchner Frühlingsfest für Stimmung sorgen.

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traditionelle Blasmusikklänge hier bei Radio Alpmelle um 12 Uhr und gleich 20 Minuten. Das war der Sepp Folger und seine Musikanten mit der Bierbrauerpolka. Denn der Bayerische Brauerbund wählt jedes Jahr im Frühjahr eine bayerische Bierkönigin, die dann ein Jahr lang das bayerische Bier bei öffentlichen Auftritten, Feiern und Einweihungen vertritt. 6 Kandidatinnen aus mehreren Regierungsbezirken wurden in die engere Auswahl genommen und haben sich einer Online-Abstimmung gestellt. Das war, könnte man sagen, so gewissermaßen die Vorrunde, bei der 2 Kandidatinnen inzwischen ausgeschieden sind. Aber die 4 Damen mit den meisten Stimmen, die kommen jetzt ins große Finale, das am kommenden Donnerstag am 21. Mai im Löwenbräukeller in München ausgetragen wird. Nach der Vorrunde, also nach der Online-Abstimmung, sieht die Sache so aus. In Führung liegt die 23-jährige Brauerin und Melzerin Franziska Hoffmann aus Schwandorf in der Oberpfalz mit fast 36%. Dahinter auf Platz 2 die 25-jährige Operationsassistentin Lea Hopfensberger aus Niederbayern mit 24%. Auf Platz 3 die 33-jährige Friseurmeisterin und Wiesenbedienung Katharina Kastenmüller aus Ascholding im Tölzerland mit fast 23% der Stimmen. Und auf Platz 4 die 28-jährige Grundschullehrerin Alana Grimminger aus Augsburg mit 8,5%. Aber richtig entschieden wird die Wahl zur Bierkönigin erst am kommenden Donnerstag im Finale. Bei diesem Festabend mit Ehrengästen aus Politik und Brauwirtschaft präsentieren sich die 4 Kandidatinnen einzeln dem Publikum und einer Jury. Dabei fließen folgende Wertungen zu jeweils einem Drittel in das Gesamtergebnis ein. Nämlich die Stimmen der Jury, die Publikumsbewertung zur Persönlichkeit und die Publikumsbewertung zum Fachwissen. Ja, und dann wird die neue bayerische Bierkönigin gekürt. Wir von Radio Alpmelle, wir sind richtig gespannt und drücken natürlich unserer Kandidatin aus Oberbayern, noch dazu aus unserem Sendegebiet, ganz, ganz fest die Daumen. Liebe Katharina Kastenmüller aus Ascholding, wir wünschen dir äußerdenklich Gute und vielleicht wärst du ja die neue bayerische Bierkönigin. Musikalisch unterstützt wird die liebe Katharina jetzt von der Blaskapelle Schabernack und dem Klosterbiermarsch und zuerst von der Blaskapelle aus ihrem Heimatort. Hier ist die Blaskapelle Ascholding unter Leitung von Kaspar Harrer mit der Frühlingsfestpolka. Naja, wir haben Frühling, passt doch, oder?

Am Kreuzbach heißt diese Polka von Maxi Obermüller, hier gespielt von der Blaskapelle Unterdarching bei Valley. Sie ist natürlich auch dabei beim bevorstehenden Pfingstfest der DJK Darching, das von 21. bis 24. Mai stattfindet. Die Jugendkapelle der Unterdarchinger Musi ist am Samstag tagsüber im Einsatz und die Erwachsenen, also die Blaskapelle Unterdarching, sorgt am Pfingstsonntag im Festzelt am Darchinger Sportplatz für Stimmung zur Mittagszeit. Aber das Pfingstwochenende hat noch mehr zu bieten. Im Leitzachtal zum Beispiel feiert die Freiwillige Feuerwehr Hundham ebenfalls von Donnerstag bis Sonntag ihr 150-jähriges Bestehen. Ja, und auch in Bad Heilbrunn ist nächstes Wochenende was geboten. Dort feiert die Freiwillige Feuerwehr Oberbuchen von 21. bis 25. Mai ihr 100-jähriges Bestehen. Zusammen mit dem Burschenverein Bad Heilbrunn-Oberbuchen, den es seit 15 Jahren gibt. Der Festsonntag der Burschen ist am Pfingstsonntag, der der Feuerwehr am Pfingstmontag in Bad Heilbrunn. Ja, und in Bad Tölz freut man sich schon auf die 25. Tölzer Rosentage von 22. bis 25. Mai in den alten Klostergärten. Also da ist einiges geboten und die Wetteraussichten, die sind gut. Also das ist überhaupt eine ganz gute Nachricht, dass in der zweiten Wochenhälfte das Wetter deutlich besser werden sollte. Das haben die alle verdient, muss man ganz ehrlich sagen, die feiern wollen. Ja, und von Freitag bis Montag, also von 22. bis 25. Mai, findet in Holzhausen in der Gemeinde Münsing das diesjährige Bezirksmusikfest statt. Bezirksmusikfest ist am Mangfall. Beim Bieranstich am Freitag ist neben der Musikkapelle Holzhausen auch die Kapelle Josef Menzel zu Gast, die sich auch hier auf der Alpenwelle in wenigen Minuten hören lassen wird. Ja, und auch der Witz der Woche soll nicht fehlen, in ein paar Minuten. Ja, und die Musikkapelle Holzhausen, sie feiert mit dieser bevorstehenden Festwoche und mit dem Bezirksmusikfest zugleich ihr 50-jähriges Bestehen. Ja, und hier ist sie mit einem schneidigen Landler und der trägt den Titel Auf geht's, Burm, na dann!

da müssen wir jetzt die Musikkapelle Holzhausen hier auf der Altmühle ganz kurz unterbrechen für eine aktuelle Verkehrsmeldung. Im Kreis Bad Tölz-Wolfertshausen auf der Startstraße München-Bad Tölz zwischen Gildenhof und Bad Tölz in beiden Richtungen Gefahr durch 20 Rinder auf der Fahrbahn. Also sonst vorsichtig bitte auf der Straße zwischen Gildenhof und Bad Tölz in beiden Richtungen Gefahr durch 20 Rinder auf der Fahrbahn. Dort bitte schön ganz besonders vorsichtig sein.

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1: Da hat ein Patient zum Doktor gesagt: Herr Doktor, ich habe einen ganz steifen Hals. Hat der Doktor gesagt: Ja, wenn er doch gesagt, dass Sie das potenzstärkende Mittel ganz schnell schlucken müssen.
2: Da ist ein Schwiegersohn zu seinem Schwiegervater gekommen und hat gesagt: Ich habe jetzt deine Tochter vor einem halben Jahr geheiratet. Sehr liebes Mädel, habe nichts gegen sie. Aber jetzt ist die erste Zahnrechnung gekommen: 6.000 Mark Gebissrechnung für deine Tochter.
3: Der Schwiegervater gesagt: Ja, du brauchst dich nicht aufregen. Bring die Rechnung, die zahle ich. Meine Tochter hat ein Jahr Garantie.

0: Vor einer Minute war es 12:45. Blasmusik am Sonntagmittag hier bei Radio Alpmelle. Ja, und das war wieder eine Kapelle aus unserer Region, nämlich die Blaskapelle Lenkries mit der Nepomuk-Polka. Und da wiederholen wir aus aktuellem Anlass gleich eine Gefahrenmeldung. Sie betrifft den Kreis Bad Tölz Wolfratshausen. Hier heißt es ganz genau zwischen Gilgenhof und Bad Tölz in beiden Richtungen Gefahr durch 20 Rinder auf der Fahrbahn. Also ich bin mir jetzt gar nicht so ganz sicher. Also ich meine Gilgenhöfe im Isarwinkel. Passen Sie auf alle Fälle in allen Richtungen auf. In dieser Gegend auf alle Fälle 20 Rinder auf der Fahrbahn, die hoffentlich bald wieder eingefangen sind. Ja, Lenkries ist die größte Gemeinde im sogenannten Isarwinkel. Und wenn wir angenommen dort auf der Isar flussabwärts rudern, dann kommen wir nach Wolfratshausen. Und Wolfratshausen ist eine Zweiflüsse-Stadt. Durch sie fließen die Isar und die Loisach. Und auf der Isar geht es flussabwärts nach München, und weil es ein reißender Fluss ist, leitet sich auch der Name ab. Isaria heißt nämlich die Reißende. Und deshalb ist Wolfratshausen weit unbekannt als Flößerstadt. Früher diente die Floßfahrt von Lenkries über Bad Tölz, Wolfratshausen und München nahezu ausschließlich zum Transport von Waren. Und drum hatten die Flößer früher ein sehr wichtiges, aber auch ein sehr schweres und gefährliches Handwerk zu verrichten. Erst seit man Autos, ganz speziell Lastwagen hat, dient die Floßfahrt heutzutage fast nur noch dem Vergnügen mit Blasmusik, Bier und mit Fui Gaudi. Aber in Wolfratshausen werden mehrere Heilige verehrt. Unter anderem der heilige Johannes Nepomuk, der Brückenheilige. Sein Namenstag war gestern am 16. Mai. Darum haben wir vorhin auch die Nepomuk-Polka gehört von der Lenkrieser Blasmusik. Und alle 3 Jahre gibt es in Wolfratshausen einen sehr schönen Brauch, die Johanni-Floßprozession. Gemeint ist mit Johanni in diesem Fall nicht Johannes der Täufer, der am 24. Juni im Kalender steht, sondern eben Johannes Nepomuk, dessen Ehrentag, wie gesagt, gestern war. Und heute Abend nach Einbruch der Dunkelheit ist es wieder soweit. Dann steht wieder die Johanni-Floßprozession auf dem Programm, die wirklich sehr, sehr beeindruckend ist. Zuerst findet um 19 Uhr auf dem Marienplatz in Wolfratshausen oder im Pfarrheim ein Gottesdienst statt. Von dort ziehen die Teilnehmer und die Abordnungen der Vereine danach in einem Festzug zur alten Floßlände. Und ich glaube, es wird im Freien sein der Gottesdienst, weil heute Abend soll das Wetter nämlich schöner werden. Im Bereich der Poing legen die Floße mit der Geistlichkeit und mit den geladenen Gästen dann so gegen 20.45 Uhr ab und werden dann gegen 21.15 Uhr am östlichen Ufer der alten Floßlände eintreffen. Dort erhalten sie den Segen und danach werden die Kinder kleine Lichterfloße aufs Wasser setzen. Aber trotzdem bitte warm einpacken, abends wird es nämlich ganz schön frisch. Heute Nacht draußen, also kann bis auf 0 Grad runtergehen. Aber sie wird bestimmt Segen bringen. Die Johanni-Floßprozession auf der Loisach in Wolfratshausen. Aber wie gesagt, gibt es ja 2 Flüsse in der schönen Stadt. Und um den zweiten, um den geht es jetzt im nächsten Musikstück.
1: Liebe Freunde, auf der Isar gibt es eine Floßfahrt. Und drum spielen es jetzt der Alfons Bauer und der Karl Bartl den Isartaler Flößermarsch. Auf geht's!

So, und jetzt sind wir mit unserer Alpmelle Blasmusiksendung musikalisch im Werdenfelser Land zu Gast. Das war das Gebirgsmusikchor Garmisch-Partenkirchen mit dem Zugspitzmarsch. Denn unter der Zugspitze wird in den nächsten 4 Tagen einiges geboten sein. Weil das Gebirgsmusikchor heuer 70 Jahre alt wird, wird die bundesweite Woche der Militärmusik in diesem Jahr im Landkreis Garmisch-Partenkirchen ausgetragen. Und zwar von Montag, den 18. bis Donnerstag, den 21. Mai, also von morgen bis Donnerstag. In dieser Zeit gibt es jeden Tag 2 oder 3 Konzerte an verschiedenen Orten. Nicht nur in Garmisch-Partenkirchen, sondern auch in Murnau, Mittenwald, Uffing, Ettal und beim Wankhaus. Mit dem Gebirgsmusikchor Garmisch-Partenkirchen, dem Spielmannszug der Bundeswehr sowie mit dem Luftwaffenmusikchor Erfurt und dem Marinemusikchor aus Wilhelmshaven. Von Montag bis Mittwoch ist der Eintritt frei. Lediglich für das Großkonzert mit allen Musikchors nächsten Donnerstag am 21. Mai im Kongresshaus gibt's Karten bei GAP-Ticket und beim München-Ticket. Also im Prinzip bei allen Touristinformationen in der Region. Das ganze Programm, das finden Sie übersichtlich im Internet auf der Seite vom Landratsamt Garmisch-Partenkirchen. Ja, und da kommen, wie gesagt, Gäste, wir haben schon gehört, das Marinemusikchor aus Wilhelmshaven und auch das Luftwaffenmusikchor Erfurt ist mit dabei. Und diese Gäste, die von morgen 4 Tage lang zu Gast in Garmisch-Partenkirchen sein werden, die werden jetzt aufspüren, zumindest die aus Erfurt für die Hammergrotter Zeit. Zwar in diesem Fall das Wehrbereichsmusikchor aus Erfurt mit dem Marsch Grandioso. Die Woche der Militärmusik in Garmisch-Partenkirchen und Umgebung von morgen bis Donnerstag, ja, die ist echt grandios.

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1: Ich bin Moritz Einzel. In einer internationalen Vergleichsstudie zum Kinderwohl landet Deutschland weit hinten auf Platz 25 von 37 bewerteten Ländern. Das hat das UN-Kinderhilfswerk mitgeteilt. Um das Wohlbefinden von Kindern und Jugendlichen zu vergleichen, wurden etwa die Armutsquote, das Bildungsniveau sowie körperliche und mentale Gesundheit betrachtet. Die ersten drei Plätze belegen die Niederlande, Dänemark und Frankreich. Abschluss des Katholikentags in Würzburg. Tausende Menschen sind zu einem Open-Air-Gottesdienst zusammengekommen. Dabei erinnerte der Vorsitzende der Deutschen Bischofskonferenz Wilmer an die humanitäre Krise im Sudan. Die Welt brenne, aber sie sei nicht verloren, sagte Wilmer. Der 104. Katholikentag stand unter dem Motto »Hab Mut, steh auf«. Wegen Brandgefahr haben Rettungskräfte einen Zug in Traunstein evakuiert. Laut dem Bayerischen Roten Kreuz ging um kurz nach 5 Uhr der Großalarm ein. Trotz der frühen Stunde seien 200 Fahrgäste in dem Zug gewesen, der von Salzburg nach München unterwegs war. Laut BRK waren die Bremsen eines Wagens so heiß geworden, dass ein Brand befürchtet wurde. Die Passagiere wurden vorübergehend in einer Turnhalle untergebracht. Der Münchner Marienplatz erstrahlt wieder in Rot und Weiß. Die Fußballer des FC Bayern München feiern zusammen mit ihren Fans die 35. deutsche Meisterschaft. Und dieses Mal trifft ein Grüner auf die Roten, berichtet Pia Wegner.
2: Keine Woche offiziell im Amt hat nämlich der neue Oberbürgermeister Dominik Krause erstmals den Rekordmeister in seinen Hallen zu Gast. Standesgemäß wird sich ins Goldene Buch der Stadt eingetragen und gegen 13.30 Uhr soll das Meisterteam dann samt Schale den Balkon betreten. Dieses Mal wird allerdings ohne die weiblichen Kolleginnen gefeiert, deren Double-Party steigt dann morgen ab 15.30 Uhr.
3: Dankeschön. Und bevor ein Ziege Gurze im Namen des Bayerisch-Alpenländischen Volksmusikvereins jetzt gleich live aus dem Alpenwelle-Studio einlädt zu zwei interessanten Volksmusikstunden, schaue ich noch kurz nach, was das Alpenwelle-Wetter zu bieten hat. Ja, die Eisheiligen, die haben wir Gott sei Dank hinter uns und deswegen freuen wir uns jetzt halt endlich wieder über ein bisschen mehr Sonnenschein. Ab der Mittagszeit, also jetzt gerade so ab diesen Stunden, breiten sich aber einige Quellwolken aus und am Nachmittag bildet sich ganz vereinzelt ein schwacher Schauer. Zum Abend hin lösen sich die Wolken jedoch wieder auf und die Sonne setzt sich wieder durch. Das hört man in Wolfratshausen ganz besonders gern, wo heute Abend die Johanni-Floß-Prozession stattfindet. Die Höchstwerte erreichen heute 15 bis 18 Grad. In der kommenden Nacht wird es leicht bewölkt oder klar. Die Temperaturen sinken auf kühle 4 bis 0 Grad. Also, liebe Wolfratshausener und liebe Besucher, ein bisschen warm einpacken heute Abend, zeigt euch schon. Häufig herrscht nämlich in der Nacht zum Montag auch noch Bodenfrost. Bodenfrost ist Bodenfrust. Und die Aussichten für die nächste Woche. Morgen bekommen wir Sonne, Wolken und am Nachmittag vom Fünfseenland her Schauer und einzelne Gewitter. Am Dienstag und am Mittwoch erwartet uns dann noch Schauerwetter mit höchstens mal kurzen sonnigen Abschnitten. Die Temperaturen steigen zunächst nur zögerlich an. Aber ab der Wochenmitte setzt sich dann immer mehr die Sonne durch und es wird von Tag zu Tag wärmer. Also die ganzen Feste so rund um Pfingsten, die Kinder sich freuen. Es wird wirklich ein richtig schönes Wetter werden, so wie es jetzt ausschaut. Jetzt ist es ganz genau 3:03 und die Alpenwelle Verkehrsredaktion hat eine Meldung von der A8 Salzburg Richtung München. Zwischen Weihern und dem Kreuz München Süd 13 Kilometer stockender Verkehr. Aber Endwarnung gibt's Gott sei Dank. Die 20 Rinder, die zwischen Gildenhöfe und Bad Hölz unterwegs waren, muss man sagen, waren, wurden mittlerweile Gott sei Dank wieder eingefangen. Da haben sie also wieder Freifahrt. Ja, nicht ganz freie Fahrt überall da, wo ein Blitzer ist, also ein Blitzeranhänger. Zum Beispiel in Fischbachau, in der Lienpointstraße, in der 30er-Zone, der steht schon ewig lang da. Dann ein Blitzeranhänger in Aschelding an der Hauptstraße. Einer am Silvenstein vor der Brücke und ein weiterer Blitzeranhänger in Grün am Ortseingang, wenn man aus Richtung Walgau kommt. Und die knipsen in aller Regel beidseitig. Wenn Sie noch einen weiteren Blitzer sehen oder einen Stau oder was anderes mitteilen möchten, Sie erreichen das Alpenwelle-Studio am allerbesten per WhatsApp unter der Nummer 08041 799 und 4x4. Und mein Rat fast jeden Sonntag, fahren Sie einfach vorsichtig, dann kommen Sie und andere gut um.
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Herzlich grüß Gott, liebe Zuhörer. Das grad verklungene Stückel war der Kim-Pauli-Marsch Weiß-Blau, gespielt von der Hochberger Sortenmusi. Und genau um einen Pauli und seine Sangesfreunde geht's in der kommenden Stunde. Ich lad ihn recht herzlich ein zu einer interessanten Zeitreise. Wir schauen mal genau 80 Jahre zurück. Sie haben richtig gehört, 80 Jahre, also ins Jahr 1946. Da hat es nichts zum Lachen und nur weniger zum Singen und Musizieren gegeben. Im Alltag schon gar nicht. Ganz Deutschland ist in Trümmer gelegen und jeder hat geschaut, dass er die Existenz von sich und seiner Familie einigermaßen hat sichern können. Sänger und Musikanten nicht ausgenommen. Und doch. Gerade in der Volksmusik hat sie damals bereits ein erstes zartes Pflänzl gerührt, damit man die Leute auf andere Gedanken bringt. Weg von Not und Elend. In der Gemeinde Grassau im Chiemgau ist es gewesen. Am 26. Oktober 1946. Der Fandalwastl, der hat, bevor er später nach Steitzenberg bei Fraßdorf gezogen ist, dort in Grassau am Birkenbergweg gewohnt. Zusammen mit dem Kim Pauli hat er Ende Oktober 1946 also zu dem ersten großen Sänger- und Musikantentreffen nach dem schrecklichen Zweiten Weltkrieg eingeladen. Kurze Zeit später hat in der zerbombten Münchner Residenz das erste alpenländische Adventsingen stattgefunden, ebenfalls auf Betreiben vom Kim Pauli. Das war sowas wie Balsam für geschundene und durch den Krieg ausbrennende, verwundete Seelen, die in die Trümmerhaufen versucht haben, soweit es eben gerade gegangen ist, wieder einigermaßen Fuß zu fassen. Wie das in Grassau abgelaufen ist und wer da alles dabei war, wer da alles mitgetan hat, erzähle ich im Verlauf der folgenden ersten Stunde. Jetzt erst einmal die Rimmstinger Sänger mit Musikanten spielt's auf. Danach die Aufhammer Klarinettenmusi mit dem Wegscheider Halbwalzer und die Logstormusi mit dem Kastenrunner Borischen.

Neben die am Anfang genannten Volksmusik-Wegweiser am Kim Pauli und am Wastl Fandal waren in Grazau 1946 genau die Hinterberger aus dem Oberland dabei. Und der Pauli, der hat's recht gern wegen diese riegelsamen Bauersleute. Die Riederlinger waren vertreten durch die Töchter von Annette Thoma, Traudl und Brigitte, zusammen mit dem alten Stabersepp seiner Mutter. Wer sich da jetzt wundert, von wegen die bekannten Mannerleitgruppen. Ja, viele Mannsbilder waren ja vom Krieg bekanntlichermaßen noch gar nicht daheim 1946 irgendwo vermisst oder gar noch in Gefangenschaft. Der Kim Pauli hat den Grassauer Volksmusikabend damals mit einer Mahnung eröffnet, die weit über den Tag außer Gültigkeit gehabt hat und heute auch noch hat. Alles dreht sich heute ums Volkslied, hat er gesagt. Lustig war ja am schönsten, aber ich habe auch noch was anderes zum Song. So manche ist jetzt auf den Gedanken gekommen, dass man mit dem Begriff Heimat Geld verdienen kann. Viel wird da jetzt trieben. Teilweise sogar verständlich, was aber unserer Sache des Volkstums schädlich ist. Ich bin alt und wenn ich gehe, dann müssen Leute da sein, die weiterarbeiten im guten Sinn. Wenn wir mir nicht aufpassen und auf unser Brauchtum schauen, dann bleibt nicht mehr viel da von uns. Und dann ist der Pauli noch auf den Dialekt eingegangen und aufgehört hat er mit der Mahnung Leid. Leidl lehnt alles ab, was das Menschliche in den Hintergrund drängt. Der Mensch ist das Wichtigste. Zusammenhalten, unser Bayernland soll leben und jetzt fangen wir an. Drauf ist gesungen und gespielt worden, dass eine wahre Freude war. Genauso soll es jetzt bei uns sein, mit der Kirschbaum-Zittermusi, dem Heimzuländler, gefolgt von dem Seiser Almlied von den Fischbacher Sängerinnen und dem Wiesbachmarsch von den Wiesbacher Musikanten.

Zwei junge Nachwuchssänger waren seinerzeit, also 1946, in Grassau auch mit von der Partie. Der Döllerer Leo, der so herzerfrischend Witz erzählen hat können, und der Witterbertl, seinerzeit als Gesangsduo Witter-Döllerer. Sie sind auf Einladung vom Fandalwastl mit dem Radl zum Teil auf der Autobahn von Traunstein nach Grassau gefahren. Ja, sowas war 1946 noch möglich. Auf der Autobahn, deswegen hat mir der Leo gesagt, weil da weniger Nägel gelegen sind als wir anderswo. So hat er immer wieder verzeiht, wenn es um diese Geschichte gegangen ist. Dort angekommen war der Wastl schwer

drauf der Nordkettenmarsch von den hohen Ausschauer Musikanten und zum Schluss von dem Radl das Vandal-Trio in einer alten Aufnahme mit dem Lied Betracht mir einmal die Zimmerleute, das Spottlied auf alle Handwerker, das man heute fast nicht mehr hört.

Zwei gestandene Leute, die weit über den Chiemgau aussehen, bekannt worden sind durch Aufnahmen im Bayerischen Rundfunk, haben sie in ihrer besonderen Art in Grassau 1946 auch hören lassen. Loni und Martl Meyer, die singenden Wirtsleute von St. Georgen, so haben sie sie genannt. Der Fandl-Wastl ist in einer Hochzeitslader gewesen und der Bub, der Martin, hat die gute Singstimme vom Vater geerbt und ist sogar Opern- und Operettensänger geworden, zur Freude von seinen Eltern. Wer der einmal in Bremen den Adam im Vogelhändler von Karl Zeller gesungen hat, ist in der Presse gestanden, Martin Meyer, der Vogelhändler von St. Georgen. Das hat von der Loni ihre Nachbarinnen eine gelesen und ist mit der Zeitung gleich zu einer weiteren Bekannten gelaufen. Das haben sie jetzt davon, die Meierischen. Da schau her, hat sie gesagt. Zuerst lassen sie ein paar Musik studieren und jetzt handelt er mit Fegel. Ein wahres Geschichtel, das mir die Loni am Rande einer Jubiläumsveranstaltung für sie in Traunreit erzählt hat. Aus dem laufenden Raum war eine Nachwuchs-Dirndl-Gruppe mit dabei, weil die später legendären Geschwister Schiefer nicht gekommen haben können. Waging hat sie durch vier Sangesfreunde im Mannsbilder vertreten lassen, darunter auch dem leider längst verstorbenen Zirchspieler, am Schneider Willi sein Vater. Probt haben die Alten, so hat der Willi zu seinen Lebzeiten dabei gesagt, allweil in der Bauernstumm. Und der damals kleine Willi ist mit gespitzten Ohren hinterm Kanapee gegangen und hat geschaut, dass er möglichst viel da lurt. Auch das, was für Kinderohren noch nicht bestimmt war. So lernt man was fürs Leben, war allweil ein schmunzelnder Kommentar, wenn es einmal wieder um die Geschichte gegangen ist. Ein Willi mit seiner besonderen Art zum Zirchspielen, den hören wir jetzt gleich mit dem Stickel aus einer CD, die den Titel trägt, Mein Letzte, am Mühlberger Kirchenbänkerl, so heißt's. Drauf die Loferer Polka von der Fraßdorfer Tanzlmusik.

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Natürlich hat auch der Kim Pauli selber an dem legendären Volksmusikabend in Grassau, bei dem unter anderem auch die Annette Thoma anwesend war, zur Zither griffen und gesungen. Die zwei jungen Traunsteiner, Leo Döllerer und Bertel Witter, denen hat er auf dem Weg mitgegeben, sie sollten weitermachen, weil sie auf einem guten Weg waren. Er hat damals nicht wissen können, dass die zwei sich später mit dem Walter Schreckenbauer zum Traunsteiner Dreigesang zusammen da hin und weit über die Landesgrenzen aussehen bekannt worden sind. Am zweiten Tag von dem ersten großen Sänger- und Musikantentreffen nach dem Weltkrieg in Grassau ist in der Pfarrkirche Maria Himmelfahrt die Bauernmesse von Annette Thoma gesungen worden und nachher nach einem zünftigen Frühschoppen, der weit bis am Mittag eingegangen ist, haben sie wieder heimgefahren. Die meisten mit dem Radl, aber auch mit dem Fuhrwerk oder mit dem Zug. Denn Grassau hat damals ja noch einen Bahnhof gehabt. Heute erinnert nur noch die lange Bahnhofstrasse da drum. Der Chronist meint dazu, wie schön, dass es jetzt wieder möglich ist, vor einem Bahnhof einen fröhlichen Gesang anzustimmen, der unseren armen, jahrelang von Sirenengeheul gequälten Ohren so wohltut. Und er vergisst nicht zum Sagen, dass auch im Veranstaltungsort Grassau zahlreiche Gedenkkreuzel für Kriegstote noch zum Segen gewesen sind. Hören wir also an Pauli selber zu. Fang schon das Frühjahr an, singt er. Das geht um die Auerhahnjagd. Danach die Raffeli-Polka von der Hausmusik Graz aus dem niederbayerischen Rottal.

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Die Amsel und der Rotkopf singt.

Fandal Wastl hat bereits 1947 in Grasau sein Liederstandl begründet und kurze Zeit später die ersten, noch von der amerikanischen Besatzungsmacht überprüften und genehmigten Liederstandl-Heftl ausgegeben. Das erste über den Eidroger Kalberl aus dem Zillertal. Weil aber Papier seinerzeit rar und Geld für einen Kauf nicht vorhanden war, ist er auf die Idee gekommen. Der damalige Gauvorstand vom Gau 1, der Seestaller Hans, hat in einer Papier- und Zellstofffabrik gearbeitet und war auf der Suche nach Liedertexte für seine sangesfreudigen Trachter im Gau. Das hat er einen Wastl wissen lassen. Da haben sich die zwei spontan darauf geeinigt, dass der Wastl vom Hans ein Papier kriegt für seine Liederstandl-Heftl und im Gegenzug kriegt der Hans wunderbare Liedtexte für seinen Bedarf. So, und ich lade ihn jetzt schon ein zur zweiten Stunde auf der Alpenwelle Volksmusik. Und zwar geht's da noch die Nachrichten ums Wallfahrten.

Das war jetzt das Tier, du Raut Stiegelmeier mit dem Telfer Schützenmarsch. Und den absoluten Schluss für die erste Stunde da auf Alpenmühle macht die Tiroler Kirchtag-Musik mit dem Gradlspitzmarsch.

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1: Ich bin Moritz Einzel. Mehr Engagement für Frieden und Menschlichkeit. Dazu hat der Vorsitzende der Deutschen Bischofskonferenz Wilmer zum Abschluss des Katholikentags in Würzburg aufgerufen. Bei einem Freiluftgottesdienst sagte Wilmer, die Kirche müsse hinausgehen, mitten ins Chaos und ins Leid dieser Welt.
2: Die Welt brennt, ja, aber sie ist nicht verloren. Denn Gott schenkt uns die Kraft, Geduld und Ausdauer.
1: Insbesondere verwies Bischof Wilmer auf die humanitäre Lage im Sudan. Solche Brandherde lösche man nicht durch Zuschauen. Zum ersten Mal seit Anfang März ist Diesel wieder billiger als die günstigste gängige Benzinsorte E10. Im bundesweiten Tagesdurchschnitt hat ein Liter Diesel gestern 1,99 Euro gekostet. Ein Liter E10 ein kleines bisschen mehr, teilte der ADAC mit. Anfang April war Diesel zwischenzeitlich mehr als 25 Cent teurer als E10. In der Demokratischen Republik Kongo ist das Ebola-Fieber ausgebrochen. Die Hilfsorganisation Ärzte ohne Grenzen bereitet jetzt einen Großeinsatz vor. Aktuell gäbe es 336 Verdachtsfälle und 88 Todesfälle. Verantwortlich ist ein Ebola-Virus-Stamm, für den es laut WHO keinen zugelassenen Impfstoff gibt. Nach einer völlig verkorksten Saison kämpft Fürth gegen den Abstieg aus der zweiten Fußball-Bundesliga. Im letzten Saisonspiel geht's heute Nachmittag gegen den direkten Konkurrenten Düsseldorf um alles oder nichts. Fürths Trainer Heiko Vogel.
3: Es ist ein Endspiel, bei dem man keinen Pokal überreicht bekommt, aber wo es darum geht, ein ganz elementares Ziel zu erreichen.
1: Das Kleeblatt braucht einen Sieg gegen Düsseldorf, um noch eine Chance auf den Klassenerhalt zu haben. Anstoß ist um 15.30 Uhr. Nürnberg tritt gleichzeitig in Hannover an.
4: Und jetzt zuverlässig und genau das Alpenwetter.
5: Sonnenschein und dichtere Quellwolken wechseln sich ab. Aus den Bergen heraus bilden sich vereinzelte Schauer. Zum Abend hin werden die Wolken weniger. Die Temperaturen erreichen 14 bis 19 Grad. Morgen bekommen wir Sonne, immer mehr Wolken und von Westen her Schauer und einzelne Gewitter. Auch am Dienstag und Mittwoch erwartet uns noch Schauerwetter mit höchstens kurzen sonnigen Phasen.
4: Und jetzt ist es gleich 14:02 Uhr. Die Alpenwelle Verkehrsredaktion hat eine einzige Meldung. Sie betrifft die A8 Salzburg Richtung München. Zwischen Weihern und dem Kreuz München Süd 10 Kilometer stockender Verkehr. Und es gibt ein paar Blitzeranhänger, die in aller Regel beidseitig fotografieren, aber nur, wenn man zu schnell unterwegs ist. Und zwar in Grün am Ortseingang von Walgau kommend, am Silfenstein vor der Brücke. Dort wurde uns gerade mitgeteilt, hat die Polizei mittlerweile wieder aufgebaut. Also dort vorsichtig sein und woanders natürlich auch. Auch in Aschholding ein Blitzeranhänger und in Fischbachau in der Lehenpointstraße in der 30er-Zone. Wissen Sie noch einen oder ist einer schweig von denen? Dann bitte ganz einfach eine WhatsApp schicken, 08041 799 und 4x4. Wir von Radio Alpenwelle wünschen eine gute und sichere Fahrt und sagen schon mal ganz herzliches Vergeltsgut.
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1: Grüß Gott, verehrte Zuhörer zur zweiten Stunde Volksmusik. Es geht dabei um das Thema Wolfharten. Land auf, Land ab sind sie jetzt im Mai und im Juni wieder unterwegs. Diejenigen, die ihre Anliegen und Sorgen vorbringen, aber auch ihre Bitten und ihren Dank gemeinsam abstatten wollen. In einer von unseren zahlreichen Wallfahrtskirchen. Oft werden da kilometerweite Wege in Kauf genommen. Da geht nachher nichts mit langsam der Hit ritscheln. Eher heißt es da schon wie bei der Hirschberg-Ziedermusi jetzt stramm voraus. Dann kommen wir pünktlich an.

Wallfahrt oder Kirchfahrt, wie es früher geheißen hat, ist ein Urbedürfnis der bäuerlichen Bevölkerung. Dass gerade wir in Bayern eine besondere Liebe dazu haben, schreibt unter anderem der bayerische Geschichtsschreiber Aventinus mit richtigen Namen Johannes Thurmeier aus Abensperg schon im 15. Jahrhundert. Er meint, dass wir Bayern nicht gern daheim bleiben, sondern viel Kirchfahrt hätten. Der Blick in die Wallfahrtslandkarten von Albert Bichler, sein Buch Wallfahrten in Bayern oder auch in den oberbayerischen Festtag und alte Bräuchkalender sagt genau das Gleiche. Da drin bladelt ich im Laufe von der Stunde ein bisschen für Sie. Ob Heuschrecken oder Engerlingplag, Hochwasser oder Bruthitz, Mirakel, Erscheinung, Krankheit oder familiäre Probleme, Kriegserlebnis oder Friedensbitt. Der Mensch hat seit jeher nicht nur bei uns einen Grund zum Wallfahrten gefunden. Ob zu Fuß, mit Radl, mit Ros und Wang oder gar mit PS-strotzendem Motorradl. Das Ergebnis ist allemal das Gleiche. In Gemeinschaft mit Leuten, die dasselbe oder ähnliche Gedankengut haben, trifft man sich zur Verehrung, zum Bitten oder zum Vergeltsgutsang. Die ungefähr 50 Marienwallfahrten im Bayerischen stehen da ganz vorn. Ungefähr 10 Christuswallfahrten und 4 Heiligenwallfahrten gab es dann noch, so heißt es im Albert Bichler, seinem Führer zu 60 Gnadenstätten. Ja, und dazu kommen heutzutage noch besondere Wallfahrten mit der Bitte um einen besseren Tabellenplatz für den heimischen Fußballverein. Hat mir ein Wallfahrtspater schmunzelt verzeiht. Der folgende Kettenkapellenmarsch von der Roberti Blech weist da in eine ganz andere Richtung. Da geht's um eine Wallfahrtsmusi zu einer Kapelle, um die Eisenketten gespannt sind. Also lauter eiserne Spenden von den Bauern, die jahrzehntelang das für sie kostbare Eisen geopfert haben, in der Hoffnung, dass Viech gesund bleibt, wenn der Herrgott und der Viechpatron, der heilige Leonhard, drauf schaugerten. Anschließend wünscht die Ebrachtaler Tanzelmusik musikalisch alle Bauersleute Glück im Stall und danach sagt uns der Altmittenwalder Vierklang, dass sie alle miteinander vom Gebirg her kämen.

Wer sich die Mühe macht, in einem Brauchtumskalender einzuschauen, der wird feststellen, dass sich die Monate Mai und Juni scheinbar besonders gut fürs Wallfahrten eignen. Und das kann man auch leicht verstehen, wenn man einmal zurückbladelt im Zeitenverlauf, wo gerade auch bei uns noch die bäuerliche Welt fürs Religiöse bestimmend gewesen ist. Der Umstand, dass im Mai und im Juni auf die Bauernanwesen noch nicht so viel Arbeit gegeben hat wie später im Jahr, hat ein Zeitfenster für Bittgänge und Wallfahrten eröffnet. Das haben sich später auch die Trachtenvereine zunutze gemacht. Allein an Christi Himmelfahrt heuer, also am vergangenen Donnerstag, sind gleich drei Trachtengaue zum Wallfahrten gegangen. Und zwar der Oberländler Gau nach Maria Birkerstuhl, der Isargau nach Maria Thalheim und der Chiemgau Alpenverband nach Rorten. Reiten, wie man es schreibt bei Schlehing. Maria zu den sieben Linden heißt es so. Der größte bayerische Trachten-Gau-Verband, also der Gau 1, ist heute unterwegs gewesen nach Maria Eck. Jetzt sitzen sie gemütlich wo zusammen, oberhalb von Siegsdorf. Ganze 16 Fußwallfahrten von Gemeinden und mehrerer Orts- und Gemeindeverbände sind allein in der Zeit vom 1. bis zum 31. Mai verzeichnet, alle allein nach Maria Birkenstor bei Fischbachau. Dazu kommen laut Kalender noch im Mai drei Marienwallfahrten weiter weg nach Maria Eich, Duntenhausen und Andex. Aber auch eine Christuswallfahrt ist für den 25. Mai verzeichnet. Da geht der obere Lechgau zum gegeißelten Heiland in der Wies bei Steingaden. Stimmt, scheint's doch, was ich unlängst in einer Broschüre gelesen habe über Fußwallfahrten. Wallfahrten, so hat's da geheißen, sind herausragende Ereignisse im christlichen Lebenskreis. Hier wird die unmittelbare Verschränkung von gemeinschaftlicher Lebenskultur und religiösem Glauben wahrgenommen, symbolisch dargestellt und miteinander gefeiert. Dabei habe ich bei meiner Auflistung den Hauptmarienwallfahrtsort in Bayern, Alt-Edding, noch nicht einmal gestraft. Das hätte für sich schon eine eigene Sendung geben. Klinger tut's meistens gleich innig und andächtig, wenn marianische Wallfahrer nach dem Zusammenleiten einer Mess feiern. Hören wir's uns einmal an.

Wer wie ich im Schatten von einer Marienkirche geboren und aufgewachsen ist, der kriegt von klar auf mit, was da los ist im Vorfeld von einer großen Wallfahrt, wo tausende festlich zusammengerichtete Leute zu einer Festmesse kommen. Wenn dann nur dazu, wie heuer, ein leibhaftiger Herr Kardinal am festlich ausgeputzten Freialtar zelebriert, nachher kriegt die ganze Vorbereitung noch einen besonderen Schwung. Da wird jede Hand braucht. Und die Vorbereitung wird alles andere untergeordnet. Zelebranten und Ministranten Gewänder auf Hochglanz bringen, Fahnen herrichten, Wegerl aufkiesen, Musi und Gesang eifrig proben, das eigene Festtagsgewand durchschauen, ob da drin nichts feit. Die da und dort einen neuen Zaun haben die Streichenden dann extra noch an. Die Graber richten es besonders schön her wie an Allerheiligen. Weiß-blaue und gelb-weiße Bandel für die Zaunpfosten und Brückenkleider halten es bereit. Saumikerberl fürs Opfergeld abzahlen und. Aber meistens ist ja alles generalstabsmäßig organisiert von den Mesner Leuten, einem Pfarrgemeinderat und andere gute Geister der Pfarrei. Es wiederholt sich eh alle Jahr und trotzdem aufregend ist allweil wieder aufs Neue. Die verflixte moderne Technik macht da aber manches schon leichter. Ich denke da zurück an die Zeit, wo man ein paar schnelle Läufer, meist junge Buben, in alle Himmelsrichtungen ausgeschickt hat, die sich dort meistens irgendwo platziert haben, wo es gut in die Landschaft schauen haben können. Und sobald das der Fall war, dass sie von da aus die Wallfahrer mit ihren Fahnen gesehen haben, ja, nachher sind sie mit dem Ruf, jetzt kommen's, zum Mesner gelaufen, der nachher sein schönstes Begrüßungskleid aus dem Glockenstuhl rausgeschüttelt hat und am Kanonier von der großen hölzernen Kanone dadurch signalisiert hat, er darf jetzt ein paar grimmige Salutschüsse auszulassen. Die Wallfahrer hat das natürlich sakrisch gefreut. Die haben kurz aufgehorcht und denkt, aha,

haben uns schon gesehen. Und schon ist manches gegrüßet, sei es der Maria Frische über die Lippen gegangen. Und stolz ist man aufs Wallfahrtsziel zur Maschine. Heutzutage geht das natürlich viel leichter übers Mobiltelefon und kein Bub haut sich mehr seine Knie auf oder zerreißt sich die Skihosen beim Zurücklaufen zum Mesner.

0: Das war jetzt die Göllwurzenmusik, die Göllwurzenbläser, und ein Stück hat geheißen Gnadenmutter Allerhöchste. Und das passt noch gut zu dem vorherigen Block, den ich noch vorenthalten habe, den die Brucker Sänger mit dem schönen Glockenjodler eingeleitet haben, muss man sagen. Dann die Sulzberger Sängerinnen mit dem schönen Marienlied der Güldene Rosenkranz und diese wunderschöne Schöne Weiß, heißt es ja, ja, wunderschön ist. Die Inntaler Sänger haben mit dem Lied »Wie schön glänzt die Sonne« dieses Radl dann abgeschlossen, sodass man sich in der Kirche gefühlt hat bei einer Wallfahrt. Bisschen anders geht es jetzt weiter mit »Die Pongauer Weisen« von der Elstätzinger Geigenmusik.
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Im Volkslied hat sie eine ganz besondere Wallfahrt niedergeschlagen. Sie wird besungen mit »Die Pinskerer wollten Wallfahrten gehen«, »Wie die war die weh, ich lese«, und »Sie taten gern singen, aber konnten's nicht gar schön«, »Wie die war die weh, ich lese«, und »Wallfahrten tun's gern, das war's ja eh«, »Juhe, wie die war die weh«, »Glaubt sei die Christel und die Salome«. Das, was da wie ein Spottlied auf die Religion sich anhört, hat einen handfesten geschichtlichen Hintergrund. Es war blanker Neid, der diesen Text geboren hat. Im Jahr 1526 hat sie das Ganze abgespielt. Da haben sie die Bürger von Zell am See nicht am Bauernaufstand gegen die geistliche Herrschaft in Salzburg beteiligt. Darauf hat einer der Salzburger Erzbischof Matthäus Lang das Privileg zugesprochen, dass sie sich nicht nur fortan getreue Knechte Ruperts nennen dürften, sondern auch noch jährlich eine Wallfahrt zum Salzburger Dom unternehmen könnten und dort auf erzbischöfliche Kosten essen und trinken könnten. Diese Sonderbehandlung hat in die angrenzenden Gaue natürlich einen unbändigen Neid ausgelöst. Warum auch gerade die? Warum nicht mir? Also haben sie das Lied »Die Pinskerer wollten Wallfahrten« geschaffen, damit der Triumph der Zellerer nicht gar so groß ausfeuert. Die brochene Fahnenstange, die in dem Lied auch noch vorkommt, und die Textstelle »Ungeschickt sind's ja, das weißt ja eh«, ist ebenfalls frei erfunden. Wie so manches andere Negative. So sind also oft Volkslieder schon entstanden, wenn man sich bestimmte Sachen nicht sagen hat traut, jedenfalls nicht offiziell, aber die hat man dann ausgesungen. Es gibt nur ganz wenige Aufnahmen von diesem Spottlied, aber wir haben eins gefunden, und zwar der Bernhard Ruf ist fündig geworden. Der Pongauer Viergesang singt's uns. Hören wir's uns an, wie die Pongauer ihren Nachbarn, die Pinskerer, der Bleckern. Danach das Harfentrio Fischer Schauer mit Chiemgauer Harfengrüße und der Gruber Zweigsang aus Tirol mit einer ganz, ganz eigenen Sicht auf das Thema Wallfahrt.

passend zum Sendungsthema. In der zweiten Stunde führt uns der Weg jetzt ins Gemeindegebiet von Weihern. In Kleinhöhenkirchen, genau weiß ich nicht, wie man es ausspricht, aber ich da so ein Kleinhöher Kirch, gibt es am heutigen Sonntag um 19.30 Uhr ein Mariensingen, gestaltet von den umliegenden Gesangs- und Musikgruppen. Und der Erlös wird für die Turmuhrsanierung verwendet. Und nachher gibt es eine gemütliche Einkehr im Feuerwehrhaus. Ich darf mich jetzt bedanken bei Erna fürs Zuhören, die zwei Stunden, und beim Bernhard Ruf, der die Technik wieder so wunderbar gefahren hat. Und alle miteinander wünschen wir uns jetzt, dass wir gesund bleiben und uns irgendwann wieder sehen oder hören. Für Gott.

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1: Ich bin Fabian Schaffer. Der Marienplatz in München erstrahlt in Rot und Weiß. Tausende Fans feiern die 35. deutsche Fußballmeisterschaft des FC Bayern. Das Team von Trainer Vincent Kompany zeigt sich auf dem Rathausbalkon mit der Meisterschale, die den Bayern gestern nach dem 5:1-Sieg gegen Köln übergeben worden war. Erstmals wird die Bayernmannschaft vom neuen Münchner Oberbürgermeister Krause empfangen. Zum Abschluss des Katholikentags in Würzburg hat der Vorsitzende der Deutschen Bischofskonferenz Wilmer mehr Engagement für Frieden und Menschlichkeit gefordert. Bei einem Freiluftgottesdienst sagte Wilmer, die Welt brenne, aber sie sei nicht verloren, denn Gott schenke uns Kraft, Geduld und Ausdauer.
2: Also, wartet nicht, zögert nicht, schaut hin, packt an, geht los, habt Mut, steh auf. Amen.
1: Insbesondere verwies Bischof Wilmer auf die humanitäre Lage im Sudan. Solche Brandherde lösche man nicht durch Zuschauen. In einer internationalen Vergleichsstudie zum Kinderwohl landet Deutschland weit hinten auf Platz 25 von 37 bewerteten Ländern. Das hat das UN-Kinderhilfswerk mitgeteilt. Um das Wohlbefinden von Kindern und Jugendlichen zu vergleichen, wurden etwa die Armutsquote, das Bildungsniveau sowie körperliche und mentale Gesundheit betrachtet. Die ersten drei Plätze belegen die Niederlande, Dänemark und Frankreich. Wegen Brandgefahr haben Rettungskräfte einen Zug in Traunstein evakuiert. Laut dem Bayerischen Roten Kreuz ging um kurz nach 5 Uhr der Großalarm ein. Trotz der frühen Stunde seien 200 Fahrgäste in dem Zug gewesen, der von Salzburg nach München unterwegs war. Laut BRK waren die Bremsen eines Wagens so heiß geworden, dass ein Brand befürchtet wurde. Die Passagiere wurden vorübergehend in einer Turnhalle untergebracht. Sonnenschein und dichtere Quellwolken wechseln sich ab. Aus den Bergen heraus bilden sich vereinzelte Schauer. Zum Abend hin werden die Wolken weniger. Die Temperaturen erreichen 14 bis 19 Grad. Morgen bekommen wir Sonne, immer mehr Wolken und von Westen her Schauer und einzelne Gewitter. Auch am Dienstag und Mittwoch erwartet uns noch Schauerwetter mit höchstens kurzen sonnigen Phasen.
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1: Ich bin Fabian Schaffer. Deutschland schneidet beim Wohlbefinden von Kindern nicht gut ab. Es liegt nur auf Platz 25 von 37 Ländern, zeigt eine UNICEF-Studie. Besonders alarmierend, nur 60% der 15-Jährigen erreichen die Mindestkompetenz in Lesen und Mathe. Der Abstand zwischen armen und reichen Familien ist groß. Bei benachteiligten Jugendlichen schaffen nur 46% die Grundkompetenzen, bei Wohlhabenden 90%. Etwa 900 Programmpunkte und zehntausende Besucher. Beim Deutschen Katholikentag in Würzburg ist in den letzten Tagen einiges los gewesen. Mit einem Schlussgottesdienst ist die Veranstaltung heute zu Ende gegangen. Florian Klaus berichtet.
2: Die Welt brennt, aber sie ist nicht verloren. Mit diesen Worten hat der Vorsitzende der Deutschen Bischofskonferenz Wilmer zum Engagement für Frieden und Menschlichkeit aufgerufen. Er sagte in Würzburg, Gott schenke Kraft, Geduld und Ausdauer.
3: Also, wartet nicht, zögert nicht, schaut hin, packt an, geht los, habt Mut, steh auf. Amen.
1: Ein defekter Tankwagen hat in Aschaffenburg eine vorübergehende Sperrung des Bahnhofs ausgelöst. Demnach war aus einem in der Nacht abgestellten Güterwaggon Methanol ausgelaufen, so die Bundespolizei in Würzburg. Ein Lokführer bemerkte das am Vormittag und meldete den Defekt. Ein größeres Aufgebot von Polizei, Feuerwehr und Spezialkräften rückte an. Der Bahnhof wurde gesperrt und das Problem schnell behoben. Die Fußballer des FC Bayern haben ihre 35. deutsche Meisterschaft mit den Fans auf dem Münchner Marienplatz gefeiert. Standesgemäß wurde das Team vom neuen Oberbürgermeister Krause empfangen. Anschließend wurde auf dem Rathausbalkon die Meisterschale in die Höhe gereckt. Gestern hatten die Münchner sich mit einem 5:1-Sieg gegen Köln aus der Saison verabschiedet. Sonnenschein und dichtere Quellwolken wechseln sich ab. Aus den Bergen heraus bilden sich vereinzelte Schauer. Zum Abend hin werden die Wolken weniger. Die Temperaturen erreichen 14 bis 19 Grad. Morgen bekommen wir Sonne, immer mehr Wolken und von Westen her Schauer und einzelne Gewitter. Auch am Dienstag und Mittwoch erwartet uns noch Schauerwetter mit höchstens kurzen sonnigen Phasen.
4: Hallo, hier ist Silvia aus der Alpenwelle Verkehrsredaktion. Wir haben die besten Verkehrsmeldungen für euch, nämlich keine. Die Alpenwelle wünscht gute Fahrt.
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1: Ich bin Fabian Schaffer. Lederhosen, ein Meer aus Rot und Weiß und mittendrin die glänzende Meisterschale. Die Fußballer des FC Bayern haben auf dem Münchner Rathausbalkon ihre 35. deutsche Meisterschaft bejubelt. Leon Goretzka nutzte die Feierlichkeit, um ein paar Worte an die Fans zu richten.
2: Ich bin ganz ehrlich, wir hatten, glaube ich, alle dieses Jahr das Gefühl, dass wir die Champions League gewinnen können. Aber in einer Woche haben wir noch ein Spiel und da werden wir nochmal richtig Gas geben, alle zusammen. Vielen Dank, dass ihr alle da seid und auf geht's.
1: Die Münchner spielen am Samstag im DFB-Pokalfinale gegen Titelverteidiger Stuttgart. In vielen anderen Staaten geht es Kindern besser als hier. Das ist das Ergebnis eines großen UNICEF-Vergleichs. In dem Ranking landet Deutschland auf Platz 25 von insgesamt 37 Ländern. Grund für das schlechte Abschneiden ist laut UNICEF, dass die sozialen Unterschiede deutlich größer seien. Kinder aus armen Familien sind demnach häufiger krank und schlechter in der Schule. Der Deutsche Katholikentag in Würzburg ist zu Ende gegangen mit einem großen Gottesdienst vor der Residenz. Der Vorsitzende der Deutschen Bischofskonferenz, Bischof Wilmer, rief zum Anpacken auf. Die Welt brenne, aber sie sei nicht verloren. Etwa 74.000 Menschen haben dieses Jahr den Katholikentag besucht. Der nächste findet in 2 Jahren in Paderborn statt. Die WHO hat wegen eines Ebola-Ausbruchs in der Demokratischen Republik Kongo eine internationale Gesundheitsnotlage ausgerufen. Die Rede ist von über 300 Verdachtsfällen und mehr als 80 Toten. Betroffen ist eine seltene Variante, gegen die es keinen Impfstoff und keine gezielte Therapie gibt. Die WHO warnt vor regionaler Ausbreitung, nicht vor einer Pandemie. Sonnenschein und dichtere Quellwolken wechseln sich ab. Aus den Bergen heraus bilden sich vereinzelte Schauer. Zum Abend hin werden die Wolken weniger. Die Temperaturen erreichen 14 bis 19 Grad. Morgen bekommen wir Sonne, immer mehr Wolken und von Westen her Schauer und einzelne Gewitter. Auch am Dienstag und Mittwoch erwartet uns noch Schauerwetter mit höchstens kurzen sonnigen Phasen.
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1: Ich bin Fabian Schaffer. In der Münchner Innenstadt herrschte heute mal wieder rot-weißer Ausnahmezustand. Die Fußballer des FC Bayern bejubelten zusammen mit ihren Fans ihre 35. deutsche Meisterschaft. Pia Wegner mit den Einzelheiten.
2: Die silberne Meisterschale und die Gesichter der Münchner haben auf dem Rathausbalkon quasi um die Wette gestrahlt. Nach so einer überragenden Saison kann das Team ja aber auch gar nicht anders, als ordentlich zu feiern. Und am besten beschreiben kann das wohl einer, der mittendrin dabei war, nämlich Präsident Herbert Hainer. Er fasste die Gemütslage am FC Bayern Mikro so zusammen.
3: Wenn man sieht, wie viele Menschen, wie viele Fans gekommen sind, dann kriege ich da ein großes Herz und kann mich nur freuen.
1: Deutschland belegt beim Wohlbefinden von Kindern nur Platz 25 von 37 Ländern. Das zeigt eine Studie des UN-Kinderhilfswerks. Spitzenreiter sind die Niederlande, Dänemark und Frankreich. Auch in ärmeren Ländern wie Rumänien, Ungarn und der Slowakei wachsen Kinder unter besseren Bedingungen auf als in Deutschland, heißt es dort. Die Polizei hat bei Leipzig einen entlaufenen Tiger erschossen. Das Tier war nach Polizeiangaben aus einer privaten Anlage in Schkeuditz entkommen und wurde in einer Gartenanlage erlegt. Ein Mann wurde schwer verletzt, er kam ins Krankenhaus. Greuther Fürth hat den direkten Abstieg aus der zweiten Fußball-Bundesliga am letzten Spieltag vermieden. Dank eines 3:0 gegen Düsseldorf landen die Fürther auf Rang 16 und müssen in die Relegation gegen Essen. Die Fortuna steigt neben Münster direkt ab. Zweiter Aufsteiger hinter Schalke ist Elversberg nach einem 3:0 gegen Münster. Hannover kommt gegen Nürnberg nicht über ein 3:3 hinaus und bleibt in Liga 2. Paderborn schnappt sich Rang 3 und spielt um den Aufstieg. In der Nacht ist es locker bewölkt oder klar. Frühmorgens werden die Wolken im Westen zahlreicher. Die Temperaturen sinken auf plus 7 bis minus 1 Grad. Morgen scheint im Osten zunächst noch länger die Sonne, sonst zieht es zu. Am Nachmittag folgen Schauer und vereinzelte Gewitter mit starken Böen. Die Höchstwerte erreichen 14 bis 21 Grad.
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1: Ich bin Fabian Schaffer. Fürth ist am letzten Spieltag der zweiten Fußball-Bundesliga auf den Relegationsrang gesprungen und hat damit den direkten Abstieg vermieden. Gegen den Mitkonkurrenten Düsseldorf gewann das Kleeblatt mit 3:0 und schickte die Fortuna damit runter in Liga 3. Nürnberg spielte in Hannover 3:3 und brachte die 96er damit um die Aufstiegsrelegation. Die spielt stattdessen Paderborn. Elversberg steigt nach einem 3:0-Sieg gegen Preußen Münster erstmals in die Bundesliga auf. In einer internationalen Vergleichsstudie zum Kinderwohl landet Deutschland weit hinten auf Platz 25 von 37 bewerteten Ländern. Das hat das UN-Kinderhilfswerk mitgeteilt. Um das Wohlbefinden von Kindern und Jugendlichen zu vergleichen, wurden etwa die Armutsquote, das Bildungsniveau sowie körperliche und mentale Gesundheit betrachtet. Die ersten drei Plätze belegen die Niederlande, Dänemark und Frankreich. Zum Abschluss des Katholikentags in Würzburg hat der Vorsitzende der Deutschen Bischofskonferenz Wilmer mehr Engagement für Frieden und Menschlichkeit gefordert. Bei einem Freiluftgottesdienst sagte Wilmer, die Welt brenne, aber sie sei nicht verloren, denn Gott schenke uns Kraft, Geduld und Ausdauer.
2: Also, wartet nicht, zögert nicht, schaut hin, packt an, geht los, habt Mut, steh auf. Amen.
1: Insbesondere verwies Bischof Wilmer auf die humanitäre Lage im Sudan. Solche Brandherde lösche man nicht durch Zuschauen. Der Saurüsselkopf in den Chiemgauer Bergen bleibt nach dem wochenlangen Waldbrand weiter gesperrt. Die Polizei hat mit Wärmebildkameras verborgene Glutnester entdeckt. Auch der Regen hat diese nicht komplett gelöscht. Glutnester können demnach im Inneren dicker Bäume oder Wurzelstöcke, teils auch unter der Erde verborgen sein. Das Betretungsverbot wird überwacht. In der Nacht ist es locker bewölkt oder klar. Frühmorgens werden die Wolken im Westen zahlreicher. Die Temperaturen sinken auf +7 bis -1 Grad. Morgen scheint im Osten zunächst noch länger die Sonne, sonst zieht es zu. Am Nachmittag folgen Schauer und vereinzelte Gewitter mit starken Böen. Die Höchstwerte erreichen 14 bis 21 Grad.
3: Guten Abend, hier ist Silvia aus der Alpenwelle Verkehrsredaktion. Nix los, ihr kommt überall prima durch. 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
1: Ich bin Fabian Schaffer. Gesundheitsministerin Barken sieht nach dem Ebola-Ausbruch in der Demokratischen Republik Kongo derzeit hier bei uns keinen Handlungsbedarf. Das Risiko hierzulande sei äußerst gering, sagte die CDU-Politikerin in der ARD. Eine weltweite Ebola-Pandemie halte sie für nahezu ausgeschlossen. Die WHO hatte wegen des Ausbruchs eine internationale Gesundheitsnotlage ausgerufen. Der Präsident des Deutschen Roten Kreuzes Gröhe fordert Milliarden Euro zusätzlich für den Zivil- und Bevölkerungsschutz. Auslöser sind die wachsenden Sicherheitsrisiken. Gröhe sagte der SZ, wenn die Bundesregierung mit einem Angriffsszenario auf die NATO 2029 rechne, müsse sie den Schutz der Bevölkerung erst recht heute angehen und nicht morgen. Tigeralarm bei Leipzig. Die Polizei hat in Schkeuditz einen entlaufenen Tiger erschossen. Das Tier war aus einer privaten Anlage entkommen. Ein 73 Jahre alter Mann wurde dabei schwer verletzt. Tine Klimach berichtet.
2: Der Tiger war aus seinem Gehege ausgebrochen und hatte dabei den 73 Jahre alten Helfer verletzt. Der Mann hat sich berechtigt dort aufgehalten, hieß es von der Polizei. Sie ermittelt nun, wie es zu dem Ausbruch kommen konnte. Weil das Tier dann in einer gut besuchten Gartenanlage gefunden wurde, entschied die Polizei, den ausgewachsenen Tiger zu erschießen. Weitere Tiere sind nicht aus dem Gehege entkommen.
1: In der zweiten Fußball-Bundesliga hat Fürth weiter die Chance auf den Klassenerhalt. Am letzten Spieltag gewann das Kleeblatt 3:0 gegen Düsseldorf und sicherte sich so die Abstiegsrelegation. Für die Fortuna hingegen geht's runter in Liga 3. Den Aufstiegsrelegationsrang wiederum belegte Paderborn, weil Nürnberg parallel in Hannover 3:3 spielte und Hannover so nur auf Rang 4 landete. Elversberg spielt nach einem 3:0 gegen Münster erstmals in der ersten Bundesliga. In der Nacht ist es locker bewölkt oder klar. Frühmorgens werden die Wolken im Westen zahlreicher. Die Temperaturen sinken auf +7 bis -1 Grad. Morgen scheint im Osten zunächst noch länger die Sonne, sonst zieht es zu. Am Nachmittag folgen Schauer und vereinzelte Gewitter mit starken Böen. Die Höchstwerte erreichen 14 bis 21 Grad.
3: Guten Abend, hier ist Silvia aus der Alpenwelle Verkehrsredaktion. Wir haben keine Staumeldungen für dich. Die Verkehrslage ist entspannt. Die Alpenwelle wünscht gute Fahrt.
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1: Ich bin Fabian Schaffer. Bundesgesundheitsministerin Barken gibt nach dem Ebola-Ausbruch in Afrika für Deutschland vorerst Entwarnung. In der ARD sagte sie, es brauche derzeit im Land keine Vorkehrungen. Das Risiko für die deutsche Bevölkerung sei als äußerst gering einzuschätzen. Barken hält es auch für nahezu ausgeschlossen, dass aus dem Ebola-Ausbruch eine Pandemie entstehen könne. Die WHO hatte heute den Ebola-Ausbruch zu einem internationalen Gesundheitsnotstand erklärt. Der Deutsche Katholikentag in Würzburg ist zu Ende gegangen mit einem großen Gottesdienst vor der Residenz. Der Vorsitzende der Deutschen Bischofskonferenz, Bischof Wilmer, rief zum Anpacken auf. Die Welt brenne, aber sie sei nicht verloren. Etwa 74.000 Menschen haben dieses Jahr den Katholikentag besucht. Der nächste findet in 2 Jahren in Paderborn statt. US-Präsident Trump verschärft den Ton im Konflikt mit dem Iran. Auf seiner Plattform drohte er dem Land mit Zerstörung und schrieb, für den Iran ticke die Uhr. Hintergrund sind stockende diplomatische Bemühungen trotz einer seit April geltenden Waffenruhe. Trump hatte zuletzt erklärt, die Feuerpause hänge nur noch am seidenen Faden. Greuther Fürth hat den direkten Abstieg aus der zweiten Fußball-Bundesliga am letzten Spieltag vermieden. Dank eines 3:0 gegen Düsseldorf landen die Fürther auf Rang 16 und müssen in die Relegation gegen Essen. Die Fortuna steigt neben Münster direkt ab. Zweiter Aufsteiger hinter Schalke ist Elversberg. Nach einem 3:0 gegen Münster, Hannover kommt gegen Nürnberg, nicht über ein 3:3 hinaus und bleibt in Liga 2. Paderborn schnappt sich Rang 3 und spielt um den Aufstieg. In der Nacht ist es locker bewölkt oder klar. Frühmorgens werden die Wolken im Westen zahlreicher. Die Temperaturen sinken auf +7 bis -1 Grad. Morgen scheint im Osten zunächst noch länger die Sonne, sonst zieht es zu. Am Nachmittag folgen Schauer und vereinzelte Gewitter mit starken Böen. Die Höchstwerte erreichen 14 bis 21 Grad.
2: Guten Abend, hier ist Silvia aus der Alpenwelle Verkehrsredaktion. Das sind doch mal gute Nachrichten. Dein Weg ist frei. Die Alpenwelle wünscht gute Fahrt.
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1: Ich bin Hendrik Daum. Bundesgesundheitsministerin Warken sieht nach dem Ebola-Ausbruch in der Demokratischen Republik Kongo derzeit hier bei uns keinen Handlungsbedarf. Das Risiko hierzulande sei äußerst gering, sagte die CDU-Politikerin in der ARD. Eine weltweite Ebola-Pandemie halte sie für nahezu ausgeschlossen. Die WHO hatte wegen des Ausbruchs eine internationale Gesundheitsnotlage ausgerufen. Der Präsident des Deutschen Roten Kreuzes, Gröhe, fordert Milliarden Euro zusätzlich für den Zivil- und Bevölkerungsschutz. Auslöser sind die wachsenden Sicherheitsrisiken. Gröhe sagte der SZ, wenn die Bundesregierung mit einem Angriffsszenario auf die NATO 2029 rechne, dann müsse sie den Schutz der Bevölkerung erst recht heute angehen und nicht erst morgen. Der Saurüsselkopf in den Chiemgauer Bergen bleibt nach dem wochenlangen Waldbrand weiterhin gesperrt. Die Polizei hat mit Wärmebildkameras verborgene Glutnester entdeckt. Auch der Regen hat diese nicht komplett gelöscht. Glutnester können demnach im Inneren dicker Bäume oder Wurzelstöcke teils auch unter der Erde verborgen sein. Das Betretungsverbot wird überwacht. In der zweiten Fußball-Bundesliga hat Fürth weiter die Chance auf den Klassenerhalt. Am letzten Spieltag gewann das Kleeblatt 3:0 gegen Düsseldorf und sicherte sich so die Abstiegsrelegation. Für die Fortuna hingegen geht's runter in Liga 3. Den Aufstiegsrelegationsrang wiederum belegte Paderborn, weil Nürnberg parallel in Hannover 3:3 spielte und Hannover so nur auf Rang 4 landete. Elversberg spielt nach einem 3:0 gegen Münster erstmals in der ersten Bundesliga. In der Nacht ist es locker bewölkt oder auch sternenklar. Frühmorgens werden die Wolken im Westen dann zahlreicher. Die Temperaturen gehen runter auf +7 bis -1 Grad. Morgen zum Wochenstart. Da scheint im Osten zunächst noch länger die Sonne. Sonst zieht es zu. Am Nachmittag folgen dann Schauer und vereinzelte Gewitter mit starken Böen. Die Höchstwerte erreichen 14 bis 21 Grad.
2: Guten Abend. Hier ist Ernst aus der Alpenwelle Verkehrsredaktion. Alles im grünen Bereich. Freie Fahrt für euch. Die Alpenwelle wünscht gute Fahrt.
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1: Ich bin Hendrik Daum. US-Präsident Trump hat dem Iran noch einmal gedroht, das Land vollständig zu zerstören. Trump schrieb auf Social Media, für den Iran ticke jetzt die Uhr. Es solle sich schnell bewegen, ansonsten werde so wörtlich nichts mehr übrig bleiben. Seit Anfang April gilt in dem Krieg eine von Trump zuletzt einseitig verlängerte Waffenruhe. Diese wird aber immer wieder gebrochen. Gleichzeitig kommen diplomatische Gespräche kaum voran. Bundesgesundheitsministerin Warken sieht nach dem schweren Ebola-Ausbruch in der Demokratischen Republik Kongo derzeit keinen Handlungsbedarf in Deutschland. Hierzulande sei das Risiko als äußerst gering einzuschätzen, sagte Warken am Abend in der ARD. Mehr von Tine Klimach.
2: Die WHO hat wegen Ebola den internationalen Gesundheitsalarm ausgerufen. Im Kongo hat sich eine seltene Variante des Virus ausgebreitet, für die es weder einen Impfstoff noch eine Therapie gibt. Eine Ausbreitung ist damit schwer einzudämmen. Aber dass es eine weltweite Pandemie geben wird, hält Ministerin Warken für nahezu ausgeschlossen.
1: In Würzburg ist der 104. Katholikentag mit einem Appell für ein mutiges kirchliches Engagement für Frieden zu Ende gegangen. Der Vorsitzende der Deutschen Bischofskonferenz Wilmer sagte während des Abschlussgottesdienstes, eine Kirche, die hinausgeht, die Brandherde löschen will, wird vielleicht angegriffen, vielleicht auch missverstanden, aber sie wird leuchten. In der zweiten Fußball-Bundesliga hat Fürth weiter die Chance auf den Klassenerhalt. Am letzten Spieltag gewann das Kleeblatt 3:0 gegen Düsseldorf und sicherte sich so die Abstiegsrelegation. Für die Fortuna hingegen geht's runter in Liga 3. Den Aufstiegsrelegationsrang wiederum belegte Paderborn, weil Nürnberg parallel in Hannover 3:3 spielte und Hannover so nur auf Rang 4 landete. Elversberg spielt nach einem 3:0 gegen Münster erstmals in der ersten Bundesliga. In der Nacht ist es locker bewölkt oder auch sternenklar. Frühmorgens werden die Wolken im Westen dann zahlreicher. Die Temperaturen gehen runter auf +7 bis -1 Grad. Morgen zum Wochenstart. Da scheint im Osten zunächst noch länger die Sonne. Sonst zieht es zu. Am Nachmittag folgen dann Schauer und vereinzelte Gewitter mit starken Böen. Die Höchstwerte erreichen 14 bis 21 Grad.
3: Guten Abend, hier ist Ernst aus der Alpenwelle Verkehrsredaktion. Das sind doch mal gute Nachrichten. Dein Weg ist frei. Die Alpenwelle wünscht gute Fahrt.
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1: Ich bin Hendrik Daum. US-Präsident Trump hat dem Iran noch einmal gedroht, das Land vollständig zu zerstören. Trump schrieb auf Social Media, für den Iran ticke jetzt die Uhr. Es solle sich schnell bewegen, ansonsten werde so wörtlich nichts mehr übrig bleiben. Seit Anfang April gilt in dem Krieg eine von Trump zuletzt einseitig verlängerte Waffenruhe. Diese wird aber immer wieder gebrochen. Gleichzeitig kommen diplomatische Gespräche kaum voran. Bundesgesundheitsministerin Warken sieht nach dem Ebola-Ausbruch in der Demokratischen Republik Kongo derzeit hier bei uns keinen Handlungsbedarf. Das Risiko hierzulande sei äußerst gering, sagte die CDU-Politikerin in der ARD. Eine weltweite Ebola-Pandemie halte sie für nahezu ausgeschlossen. Die WHO hatte wegen des Ausbruchs eine internationale Gesundheitsnotlage ausgerufen. Der Saurüsselkopf in den Chiemgauer Bergen bleibt nach dem wochenlangen Waldbrand weiterhin gesperrt. Die Polizei hat mit Wärmebildkameras verborgene Glutnester entdeckt. Auch der Regen hat diese nicht komplett gelöscht. Glutnester können demnach im Inneren dicker Bäume oder Wurzelstöcke teils auch unter der Erde verborgen sein. Das Betretungsverbot wird überwacht. 2 Niederlagen, 0 Punkte. Das ist die bittere Bilanz der deutschen Eishockey-Nationalmannschaft nach den ersten beiden Gruppenspielen bei der WM in der Schweiz. Das setzt das deutsche Team jetzt früh unter Druck. Pia Wegner berichtet.
2: Bisher läuft die WM alles andere als gut für das deutsche Team. Nach der 1:3 Auftaktniederlage gegen Finnland ging auch die Partie gegen Lettland verloren, nämlich mit 0:2. Und dabei waren die Letten eigentlich eine der Nationen, gegen die Deutschland hätte punkten müssen. So muss jetzt mindestens ein Sieg gegen einen der großen Gruppengegner, also die USA oder Gastgeber Schweiz, her.
1: Im Moment ist es locker bewölkt oder auch sternenklar. Frühmorgens werden die Wolken dann im Westen wieder zahlreicher. Die Temperaturen, die gehen runter auf +7. Bis minus 1 Grad. Heute zum Wochenstart. Da scheint im Osten zunächst noch länger die Sonne. Sonst zieht es aber zu. Am Nachmittag folgen dann Schauer und vereinzelte Gewitter mit starken Böen. Die Höchstwerte heute 14 bis 21 Grad.
3: Guten Abend. Hier ist Ernst von der Alpenwelle Verkehrsredaktion. Kurz und knapp, freie Fahrt für euch. Die Alpenwelle wünscht gute Fahrt.
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1: Ich bin Hendrik Daum. CSU-Chef Söder spricht sich klar gegen eine Erhöhung der Mehrwertsteuer aus. Er halte das in Zeiten hoher Inflation für das völlig falsche Signal, sagte Söder am Abend in der ARD. Stattdessen zeigt er sich offen für pauschale Kürzungen bei Subventionen und für eine Erhöhung der Reichensteuer, allerdings nur im Rahmen einer großen Einkommensteuerreform. Eine Anhebung des Spitzensteuersatzes oder der Erbschaftssteuer lehnt Söder ab. Bundesgesundheitsministerin Warken sieht nach dem schweren Ebola-Ausbruch in der Demokratischen Republik Kongo derzeit keinen Handlungsbedarf in Deutschland. Hierzulande sei das Risiko als äußerst gering einzuschätzen, sagte Warken. Mehr von Tine Klimach.
2: Die WHO hat wegen Ebola den internationalen Gesundheitsalarm ausgerufen. Im Kongo hat sich eine seltene Variante des Virus ausgebreitet, für die es weder einen Impfstoff noch eine Therapie gibt. Eine Ausbreitung ist damit schwer einzudämmen. Aber dass es eine weltweite Pandemie geben wird, hält Ministerin Warken für nahezu ausgeschlossen.
1: In Würzburg ist der 104. Katholikentag mit einem Appell für ein mutiges kirchliches Engagement für Frieden zu Ende gegangen. Der Vorsitzende der Deutschen Bischofskonferenz Wilmer sagte während des Abschlussgottesdienstes, eine Kirche, die hinausgeht, die Brandherde löschen will, wird vielleicht angegriffen, vielleicht auch missverstanden, aber sie wird leuchten. In der zweiten Fußball-Bundesliga hat Fürth weiter die Chancen auf den Klassenerhalt. Am letzten Spieltag gewann das Kleeblatt 3:0 gegen Düsseldorf und sicherte sich so die Abstiegsrelegation. Für die Fortuna dagegen geht's jetzt runter in Liga 3. Im Moment ist der Himmel nur locker bewölkt oder auch sternenklar. Frühmorgens werden die Wolken dann von Westen her zahlreicher. Die Temperaturen gehen bis in der Früh runter auf +7 bis -1 Grad. Heute zum Wochenstart, da scheint im Osten zunächst noch länger die Sonne. Sonst zieht es aber langsam zu und am Nachmittag folgen dann Schauer und vereinzelte Gewitter mit starken Böen. Die Höchstwerte heute 14 bis 21 Grad.
3: Hallo, hier ist Ernst aus der Alpenwelle Verkehrsredaktion. Kurz und knapp, freie Fahrt für euch. Die Alpenwelle wünscht gute Fahrt.
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1: Ich bin Hendrik Daum. Bundesgesundheitsministerin Warken sieht nach dem Ebola-Ausbruch in der Demokratischen Republik Kongo derzeit hier bei uns keinen Handlungsbedarf. Das Risiko hierzulande sei äußerst gering, sagte die CDU-Politikerin in der ARD. Eine weltweite Ebola-Pandemie halte sie für nahezu ausgeschlossen. Die WHO hatte wegen des Ausbruchs eine internationale Gesundheitsnotlage ausgerufen. Der Saurüsselkopf in den Chiemgauer Bergen bleibt nach dem wochenlangen Waldbrand weiterhin gesperrt. Die Polizei hat mit Wärmebildkameras verborgene Glutnester entdeckt. Auch der Regen hat diese nicht komplett gelöscht. Glutnester können demnach im Inneren dicker Bäume oder Wurzelstöcke teils auch unter der Erde verborgen sein. Das Betretungsverbot wird überwacht. In Österreich ist es zu einer tödlichen Kuhattacke auf eine Wanderin gekommen. Laut Polizei wurde eine 67-Jährige von mehreren Kühen auf einer Weide angegriffen und tödlich verletzt. Der Vorfall ereignete sich in der Region Lienz in Osttirol. In Wandergebieten in den Alpen ereignen sich immer wieder Kuhangriffe. Oft haben die Wanderer in diesen Fällen einen Hund dabei und die Kühe reagieren darauf, weil sie Jungtiere beschützen wollen. 2 Niederlagen, 0 Punkte. Das ist die bittere Bilanz der deutschen Eishockey-Nationalmannschaft nach den ersten beiden Gruppenspielen bei der WM in der Schweiz. Das setzt das deutsche Team jetzt früh unter Druck. Pia Wegner berichtet.
2: Bisher läuft die WM alles andere als gut für das deutsche Team. Nach der 1:3 Auftaktniederlage gegen Finnland ging auch die Partie gegen Lettland verloren, nämlich mit 0:2. Und dabei waren die Letten eigentlich eine der Nationen, gegen die Deutschland hätte punkten müssen. So muss jetzt mindestens ein Sieg gegen einen der großen Gruppengegner, also die USA oder Gastgeber Schweiz, her.
1: Im Moment ist der Himmel nur locker bewölkt oder auch sternenklar. Frühmorgens werden die Wolken dann von Westen her zahlreicher. Die Temperaturen gehen bis in der Früh runter auf +7 bis -1 Grad. Heute zum Wochenstart, da scheint im Osten zunächst noch länger die Sonne, sonst zieht es aber langsam zu und am Nachmittag folgen dann Schauer und vereinzelte Gewitter mit starken Böen. Die Höchstwerte heute 14 bis 21 Grad.
3: Hallo, hier ist Ernst aus der Alpenwelle Verkehrsredaktion. Bei uns im Sendegebiet sieht's aktuell sehr gut aus. Alles frei. Die Alpenwelle wünscht gute Fahrt.
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